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6: Für die Meldungen im Studio Michael Mien. Immer mehr Menschen in Deutschland arbeiten in Teilzeit. Nach Angaben des Statistischen Bundesamts lag die Teilzeitquote unter den Beschäftigten zuletzt bei knapp 32%. Damit erreichte sie einen neuen Rekordwert. Inzwischen arbeitet fast jede dritte angestellte Person mit reduzierter Stundenzahl. Bei schweren israelischen Luftangriffen im Süden und Osten des Libanon sind nach Behördenangaben über 30 Menschen ums Leben gekommen. Dutzende weitere wurden verletzt. Israels Regierung hatte zuletzt angekündigt, die militärischen Einsätze im Libanon auszuweiten. Auch die israelische Armee sprach von einer Ausdehnung ihrer Bodeneinsätze im Süden des Nachbarlandes. Die sogenannten Wirtschaftsweisen rechnen wegen hoher Energiepreise und internationaler Krisen mit einer schwächeren Erholung der deutschen Wirtschaft. Der Sachverständigenrat erwartet für dieses Jahr nur noch ein geringes Wachstum. Damit wurden die bisherigen Prognosen erneut nach unten korrigiert. Ein spürbarer wirtschaftlicher Aufschwung ist aus Sicht der Experten derzeit nicht in Sicht. Der Lufthansa-Konzern geht trotz internationaler Krisen nicht von Problemen bei der Treibstoffversorgung im Sommer aus. Nach Angaben des Unternehmens gibt es an den wichtigen europäischen Drehkreuzen derzeit keine Hinweise auf Engpässe beim Kerosin. Kunden müssten deshalb keine Flugausfälle wegen fehlenden Treibstoffs befürchten. Deutschland wird bei wichtigen Produkten nach einer Studie zunehmend abhängig von China. Besonders bei Lithium-Ionen-Akkus, Solarpanels und Antibiotika sei der Anteil chinesischer Importe zuletzt weiter gestiegen. Das geht aus einer Auswertung hervor, die sich auf vorläufige Zahlen des Statistischen Bundesamts stützt. Experten sehen darin ein wachsendes Risiko für Wirtschaft und Versorgungssicherheit. Im Kampf gegen den Ebola-Ausbruch in der Demokratischen Republik Kongo stehen Helfer auch vor großen gesellschaftlichen Herausforderungen. In einer besonders betroffenen Provinz glauben laut Hilfsorganisationen viele Menschen nicht an die Krankheit. Rund ein Drittel der Bevölkerung halte Ebola demnach für einen Mythos. Dies erschwere Aufklärung und Eindämmung der Infektionen zusätzlich.
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7: In der Wetterredaktion ist Luisa Walpert. Das Land zeigt heute heiteres bis sonniges und vielfach trockenes Wetter. In den Alpen und im Mittelgebirge bilden sich im Tagesverlauf Quellwolken mit geringem Schauer- und Gewitterrisiko. Die Temperaturen erreichen in Küstenregionen etwa 15, sonst vereinzelt bis 30 Grad. Der Wind weht schwach. Die Nacht zeigt einen klaren Himmel und überwiegend niederschlagsfreie Bedingungen. Die Temperaturen sinken auf 6 bis 14 und in kühleren Lagen auf etwa 4 Grad. Der Start ins Wochenende bringt zunächst viel Sonne und später teils dichte Wolken mit kräftigen Gewittern. Die Temperaturen erreichen 26 bis 33 Grad. Lokal sind starke Unwetter mit Starkregen und Sturmböen nicht ausgeschlossen.
5: So viel zu den Nachrichten und dem Wetter. Wir wünschen allen Hörern weiterhin viel Spaß bei Fantastic Radio.
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6: Für die Meldungen im Studio Michael Mien. Immer mehr Menschen in Deutschland arbeiten in Teilzeit. Nach Angaben des Statistischen Bundesamts lag die Teilzeitquote unter den Beschäftigten zuletzt bei knapp 32%. Damit erreichte sie einen neuen Rekordwert. Inzwischen arbeitet fast jede dritte angestellte Person mit reduzierter Stundenzahl. Bei schweren israelischen Luftangriffen im Süden und Osten des Libanon sind nach Behördenangaben über 30 Menschen ums Leben gekommen. Dutzende weitere wurden verletzt. Israels Regierung hatte zuletzt angekündigt, die militärischen Einsätze im Libanon auszuweiten. Auch die israelische Armee sprach von einer Ausdehnung ihrer Bodeneinsätze im Süden des Nachbarlandes. Die sogenannten Wirtschaftsweisen rechnen wegen hoher Energiepreise und internationaler Krisen mit einer schwächeren Erholung der deutschen Wirtschaft. Der Sachverständigenrat erwartet für dieses Jahr nur noch ein geringes Wachstum. Damit wurden die bisherigen Prognosen erneut nach unten korrigiert. Ein spürbarer wirtschaftlicher Aufschwung ist aus Sicht der Experten derzeit nicht in Sicht. Der Lufthansa-Konzern geht trotz internationaler Krisen nicht von Problemen bei der Treibstoffversorgung im Sommer aus. Nach Angaben des Unternehmens gibt es an den wichtigen europäischen Drehkreuzen derzeit keine Hinweise auf Engpässe beim Kerosin. Kunden müssten deshalb keine Flugausfälle wegen fehlenden Treibstoffs befürchten. Deutschland wird bei wichtigen Produkten nach einer Studie zunehmend abhängig von China. Besonders bei Lithium-Ionen-Akkus, Solarpanels und Antibiotika sei der Anteil chinesischer Importe zuletzt weiter gestiegen. Das geht aus einer Auswertung hervor, die sich auf vorläufige Zahlen des Statistischen Bundesamts stützt. Experten sehen darin ein wachsendes Risiko für Wirtschaft und Versorgungssicherheit. Im Kampf gegen den Ebola-Ausbruch in der Demokratischen Republik Kongo stehen Helfer auch vor großen gesellschaftlichen Herausforderungen. In einer besonders betroffenen Provinz glauben laut Hilfsorganisationen viele Menschen nicht an die Krankheit. Rund ein Drittel der Bevölkerung halte Ebola demnach für einen Mythos. Dies erschwere Aufklärung und Eindämmung der Infektionen zusätzlich.
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7: In der Wetterredaktion ist Luisa Walpert. Das Land zeigt heute heiteres bis sonniges und vielfach trockenes Wetter. In den Alpen und im Mittelgebirge bilden sich im Tagesverlauf Quellwolken mit geringem Schauer- und Gewitterrisiko. Die Temperaturen erreichen in Küstenregionen etwa 15, sonst vereinzelt bis 30 Grad. Der Wind weht schwach. Die Nacht zeigt einen klaren Himmel und überwiegend niederschlagsfreie Bedingungen. Die Temperaturen sinken auf 6 bis 14 und in kühleren Lagen auf etwa 4 Grad. Der Start ins Wochenende bringt zunächst viel Sonne und später teils dichte Wolken mit kräftigen Gewittern. Die Temperaturen erreichen 26 bis 33 Grad. Lokal sind starke Unwetter mit Starkregen und Sturmböen nicht ausgeschlossen.
5: So viel zu den Nachrichten und dem Wetter. Wir wünschen allen Hörern weiterhin viel Spaß bei Fantastic Radio.
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7: Für die Meldungen im Studio Michael Mien. Immer mehr Menschen in Deutschland arbeiten in Teilzeit. Nach Angaben des Statistischen Bundesamts lag die Teilzeitquote unter den Beschäftigten zuletzt bei knapp 32%. Damit erreichte sie einen neuen Rekordwert. Inzwischen arbeitet fast jede dritte angestellte Person mit reduzierter Stundenzahl. Bei schweren israelischen Luftangriffen im Süden und Osten des Libanon sind nach Behördenangaben über 30 Menschen ums Leben gekommen. Dutzende weitere wurden verletzt. Israels Regierung hatte zuletzt angekündigt, die militärischen Einsätze im Libanon auszuweiten. Auch die israelische Armee sprach von einer Ausdehnung ihrer Bodeneinsätze im Süden des Nachbarlandes. Die sogenannten Wirtschaftsweisen rechnen wegen hoher Energiepreise und internationaler Krisen mit einer schwächeren Erholung der deutschen Wirtschaft. Der Sachverständigenrat erwartet für dieses Jahr nur noch ein geringes Wachstum. Damit wurden die bisherigen Prognosen erneut nach unten korrigiert. Ein spürbarer wirtschaftlicher Aufschwung ist aus Sicht der Experten derzeit nicht in Sicht. Der Lufthansa-Konzern geht trotz internationaler Krisen nicht von Problemen bei der Treibstoffversorgung im Sommer aus. Nach Angaben des Unternehmens gibt es an den wichtigen europäischen Drehkreuzen derzeit keine Hinweise auf Engpässe beim Kerosin. Kunden müssten deshalb keine Flugausfälle wegen fehlenden Treibstoffs befürchten. Deutschland wird bei wichtigen Produkten nach einer Studie zunehmend abhängig von China. Besonders bei Lithium-Ionen-Akkus, Solarpanels und Antibiotika sei der Anteil chinesischer Importe zuletzt weiter gestiegen. Das geht aus einer Auswertung hervor, die sich auf vorläufige Zahlen des Statistischen Bundesamts stützt. Experten sehen darin ein wachsendes Risiko für Wirtschaft und Versorgungssicherheit. Im Kampf gegen den Ebola-Ausbruch in der Demokratischen Republik Kongo stehen Helfer auch vor großen gesellschaftlichen Herausforderungen. In einer besonders betroffenen Provinz glauben laut Hilfsorganisationen viele Menschen nicht an die Krankheit. Rund ein Drittel der Bevölkerung halte Ebola demnach für einen Mythos. Dies erschwere Aufklärung und Eindämmung der Infektionen zusätzlich.
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8: In der Wetterredaktion ist Luisa Walpert. Das Land zeigt heute heiteres bis sonniges und vielfach trockenes Wetter. In den Alpen und im Mittelgebirge bilden sich im Tagesverlauf Quellwolken mit geringem Schauer- und Gewitterrisiko. Die Temperaturen erreichen in Küstenregionen etwa 15, sonst vereinzelt bis 30 Grad. Der Wind weht schwach. Die Nacht zeigt einen klaren Himmel und überwiegend niederschlagsfreie Bedingungen. Die Temperaturen sinken auf 6 bis 14 und in kühleren Lagen auf etwa 4 Grad. Der Start ins Wochenende bringt zunächst viel Sonne und später teils dichte Wolken mit kräftigen Gewittern. Die Temperaturen erreichen 26 bis 33 Grad. Lokal sind starke Unwetter mit Starkregen und Sturmböen nicht ausgeschlossen.
6: So viel zu den Nachrichten und dem Wetter. Wir wünschen allen Hörern weiterhin viel Spaß bei Fantastic Radio.
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6: Für die Meldungen im Studio Michael Mien. Immer mehr Menschen in Deutschland arbeiten in Teilzeit. Nach Angaben des Statistischen Bundesamts lag die Teilzeitquote unter den Beschäftigten zuletzt bei knapp 32%. Damit erreichte sie einen neuen Rekordwert. Inzwischen arbeitet fast jede dritte angestellte Person mit reduzierter Stundenzahl. Bei schweren israelischen Luftangriffen im Süden und Osten des Libanon sind nach Behördenangaben über 30 Menschen ums Leben gekommen. Dutzende weitere wurden verletzt. Israels Regierung hatte zuletzt angekündigt, die militärischen Einsätze im Libanon auszuweiten. Auch die israelische Armee sprach von einer Ausdehnung ihrer Bodeneinsätze im Süden des Nachbarlandes. Die sogenannten Wirtschaftsweisen rechnen wegen hoher Energiepreise und internationaler Krisen mit einer schwächeren Erholung der deutschen Wirtschaft. Der Sachverständigenrat erwartet für dieses Jahr nur noch ein geringes Wachstum. Damit wurden die bisherigen Prognosen erneut nach unten korrigiert. Ein spürbarer wirtschaftlicher Aufschwung ist aus Sicht der Experten derzeit nicht in Sicht. Der Lufthansa-Konzern geht trotz internationaler Krisen nicht von Problemen bei der Treibstoffversorgung im Sommer aus. Nach Angaben des Unternehmens gibt es an den wichtigen europäischen Drehkreuzen derzeit keine Hinweise auf Engpässe beim Kerosin. Kunden müssten deshalb keine Flugausfälle wegen fehlenden Treibstoffs befürchten. Deutschland wird bei wichtigen Produkten nach einer Studie zunehmend abhängig von China. Besonders bei Lithium-Ionen-Akkus, Solarpanels und Antibiotika sei der Anteil chinesischer Importe zuletzt weiter gestiegen. Das geht aus einer Auswertung hervor, die sich auf vorläufige Zahlen des Statistischen Bundesamts stützt. Experten sehen darin ein wachsendes Risiko für Wirtschaft und Versorgungssicherheit. Im Kampf gegen den Ebola-Ausbruch in der Demokratischen Republik Kongo stehen Helfer auch vor großen gesellschaftlichen Herausforderungen. In einer besonders betroffenen Provinz glauben laut Hilfsorganisationen viele Menschen nicht an die Krankheit. Rund ein Drittel der Bevölkerung halte Ebola demnach für einen Mythos. Dies erschwere Aufklärung und Eindämmung der Infektionen zusätzlich.
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7: In der Wetterredaktion ist Luisa Walpert. Das Land zeigt heute heiteres bis sonniges und vielfach trockenes Wetter. In den Alpen und im Mittelgebirge bilden sich im Tagesverlauf Quellwolken mit geringem Schauer- und Gewitterrisiko. Die Temperaturen erreichen in Küstenregionen etwa 15, sonst vereinzelt bis 30 Grad. Der Wind weht schwach. Die Nacht zeigt einen klaren Himmel und überwiegend niederschlagsfreie Bedingungen. Die Temperaturen sinken auf 6 bis 14 und in kühleren Lagen auf etwa 4 Grad. Der Start ins Wochenende bringt zunächst viel Sonne und später teils dichte Wolken mit kräftigen Gewittern. Die Temperaturen erreichen 26 bis 33 Grad. Lokal sind starke Unwetter mit Starkregen und Sturmböen nicht ausgeschlossen.
5: So viel zu den Nachrichten und dem Wetter. Wir wünschen allen Hörern weiterhin viel Spaß bei Fantastic Radio.
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6: Mit Michael Miem. Der aktuelle Ebola-Ausbruch in der Demokratischen Republik Kongo wird nach Einschätzung von Experten durch mangelnde medizinische Ausstattung zusätzlich erschwert. Die Tropenärztin Schneider aus Tübingen berichtet, dass Proben von Verdachtsfällen weiterhin über weite Strecken in die Hauptstadt Kinshasa gebracht werden müssen. In der betroffenen Region fehlten bislang geeignete Labore für schnelle Tests. Der Aufbau entsprechender Kapazitäten läuft derzeit erst an. Die Wirtschaftsweisen warnen vor einem deutlichen Anstieg der Sozialbeiträge in Deutschland. Nach Berechnungen des Sachverständigenrats könnten die Abgaben bis zum Jahr 2040 auf nahezu 50% steigen, wenn die aktuelle Gesetzeslage bestehen bleibt. Betroffen wären alle Bereiche der Sozialversicherung. Die Experten sehen darin eine wachsende Belastung für Beschäftigte und Wirtschaft. Die Umfrageergebnisse für die Regierung sind schlecht. Und auch für Kanzler Merz wird die Luft dünn. In Berlin kursieren Gerüchte um einen möglichen Kanzlertausch. Für einen Kanzlerwechsel müsste aus den Reihen der Koalition ein konstruktives Misstrauensvotum oder vom Bundeskanzler selber die Vertrauensfrage gestellt werden. Der Politikwissenschaftler Werner Patzelt auf Welt.
7: Wenn dem Wähler es nicht mehr gefällt, dass er nicht mal eine politische Richtungsentscheidung treffen kann, denn nach der Wahl wirken dieselben Parteien zusammen, die vor der Wahl schon zusammen gewirkt haben, dann wird der Wähler eines Tages die AfD mit der absoluten Mehrheit der Mandate im Parlament ausstatten. Insofern wäre es schon vernünftiger seitens der etablierten Parteien, sich zu überlegen, was sie denn falsch gemacht haben beim Umgang mit der AfD.
6: Die Stimmung am deutschen Arbeitsmarkt hat sich im Mai etwas verbessert. Das Beschäftigungsbarometer des Münchner IFO-Instituts legte nach dem zuletzt starken Rückgang wieder leicht zu. Damit fallen die Erwartungen der Unternehmen weniger pessimistisch aus als noch im April. Trotz der leichten Erholung bleibt die Lage am Arbeitsmarkt jedoch angespannt. Die Bundesregierung will Menschenhandel künftig härter bestrafen und die Strafverfolgung ausweiten. Ein neuer Gesetzesentwurf nimmt Täter ins Visier, die Menschen mit falschen Versprechungen in Zwangsarbeit bringen. Künftig sollen auch Kunden belangt werden können, die Leistungen von Opfern in Anspruch nehmen. Das könnte neben der Prostitution auch andere Bereiche wie Bau, Fleischindustrie oder Nagelstudios betreffen.
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8: In der Wetterredaktion ist Luisa Walpert. Das Land zeigt heute heiteres bis sonniges und vielfach trockenes Wetter. In den Alpen und im Mittelgebirge bilden sich im Tagesverlauf Quellwolken mit geringem Schauer- und Gewitterrisiko. Die Temperaturen erreichen in Küstenregionen etwa 15, sonst vereinzelt bis 30 Grad. Der Wind weht schwach. Die Nacht zeigt einen klaren Himmel und überwiegend niederschlagsfreie Bedingungen. Die Temperaturen sinken auf 6 bis 14 und in kühleren Lagen auf etwa 4 Grad. Der Start ins Wochenende bringt zunächst viel Sonne und später teils dichte Wolken mit kräftigen Gewittern. Die Temperaturen erreichen 26 bis 33 Grad. Lokal sind starke Unwetter mit Starkregen und Sturmböen nicht ausgeschlossen.
5: So viel zu den Nachrichten und dem Wetter. Wir wünschen allen Hörern weiterhin viel Spaß bei Fantastic Radio.
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6: Mit Michael Miem. Der aktuelle Ebola-Ausbruch in der Demokratischen Republik Kongo wird nach Einschätzung von Experten durch mangelnde medizinische Ausstattung zusätzlich erschwert. Die Tropenärztin Schneider aus Tübingen berichtet, dass Proben von Verdachtsfällen weiterhin über weite Strecken in die Hauptstadt Kinshasa gebracht werden müssen. In der betroffenen Region fehlten bislang geeignete Labore für schnelle Tests. Der Aufbau entsprechender Kapazitäten läuft derzeit erst an. Die Wirtschaftsweisen warnen vor einem deutlichen Anstieg der Sozialbeiträge in Deutschland. Nach Berechnungen des Sachverständigenrats könnten die Abgaben bis zum Jahr 2040 auf nahezu 50% steigen, wenn die aktuelle Gesetzeslage bestehen bleibt. Betroffen wären alle Bereiche der Sozialversicherung. Die Experten sehen darin eine wachsende Belastung für Beschäftigte und Wirtschaft. Die Umfrageergebnisse für die Regierung sind schlecht. Und auch für Kanzler Merz wird die Luft dünn. In Berlin kursieren Gerüchte um einen möglichen Kanzlertausch. Für einen Kanzlerwechsel müsste aus den Reihen der Koalition ein konstruktives Misstrauensvotum oder vom Bundeskanzler selber die Vertrauensfrage gestellt werden. Der Politikwissenschaftler Werner Patzelt auf Welt.
7: Wenn dem Wähler es nicht mehr gefällt, dass er nicht mal eine politische Richtungsentscheidung treffen kann, denn nach der Wahl wirken dieselben Parteien zusammen, die vor der Wahl schon zusammengewirkt haben, dann wird der Wähler eines Tages die AfD mit der absoluten Mehrheit der Mandate im Parlament ausstatten. Insofern wäre es schon vernünftiger seitens der etablierten Parteien, sich zu überlegen, was sie denn falsch gemacht haben beim Umgang mit der AfD.
6: Die Stimmung am deutschen Arbeitsmarkt hat sich im Mai etwas verbessert. Das Beschäftigungsbarometer des Münchner IFO-Instituts legte nach dem zuletzt starken Rückgang wieder leicht zu. Damit fallen die Erwartungen der Unternehmen weniger pessimistisch aus als noch im April. Trotz der leichten Erholung bleibt die Lage am Arbeitsmarkt jedoch angespannt. Die Bundesregierung will Menschenhandel künftig härter bestrafen und die Strafverfolgung ausweiten. Ein neuer Gesetzesentwurf nimmt Täter ins Visier, die Menschen mit falschen Versprechungen in Zwangsarbeit bringen. Künftig sollen auch Kunden belangt werden können, die Leistungen von Opfern in Anspruch nehmen. Das könnte neben der Prostitution auch andere Bereiche wie Bau, Fleischindustrie oder Nagelstudios betreffen.
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8: In der Wetterredaktion ist Luisa Walpert. Das Land zeigt heute heiteres bis sonniges und vielfach trockenes Wetter. In den Alpen und im Mittelgebirge bilden sich im Tagesverlauf Quellwolken mit geringem Schauer- und Gewitterrisiko. Die Temperaturen erreichen in Küstenregionen etwa 15, sonst vereinzelt bis 30 Grad. Der Wind weht schwach. Die Nacht zeigt einen klaren Himmel und überwiegend niederschlagsfreie Bedingungen. Die Temperaturen sinken auf 6 bis 14 und in kühleren Lagen auf etwa 4 Grad. Der Start ins Wochenende bringt zunächst viel Sonne und später teils dichte Wolken mit kräftigen Gewittern. Die Temperaturen erreichen 26 bis 33 Grad. Lokal sind starke Unwetter mit Starkregen und Sturmböen nicht ausgeschlossen.
5: So viel zu den Nachrichten und dem Wetter. Wir wünschen allen Hörern weiterhin viel Spaß bei Fantastic Radio.
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6: Mit Michael Miem. Der aktuelle Ebola-Ausbruch in der Demokratischen Republik Kongo wird nach Einschätzung von Experten durch mangelnde medizinische Ausstattung zusätzlich erschwert. Die Tropenärztin Schneider aus Tübingen berichtet, dass Proben von Verdachtsfällen weiterhin über weite Strecken in die Hauptstadt Kinshasa gebracht werden müssen. In der betroffenen Region fehlten bislang geeignete Labore für schnelle Tests. Der Aufbau entsprechender Kapazitäten läuft derzeit erst an. Die Wirtschaftsweisen warnen vor einem deutlichen Anstieg der Sozialbeiträge in Deutschland. Nach Berechnungen des Sachverständigenrats könnten die Abgaben bis zum Jahr 2040 auf nahezu 50% steigen, wenn die aktuelle Gesetzeslage bestehen bleibt. Betroffen wären alle Bereiche der Sozialversicherung. Die Experten sehen darin eine wachsende Belastung für Beschäftigte und Wirtschaft. Die Umfrageergebnisse für die Regierung sind schlecht. Und auch für Kanzler Merz wird die Luft dünn. In Berlin kursieren Gerüchte um einen möglichen Kanzlertausch. Für einen Kanzlerwechsel müsste aus den Reihen der Koalition ein konstruktives Misstrauensvotum oder vom Bundeskanzler selber die Vertrauensfrage gestellt werden. Der Politikwissenschaftler Werner Patzelt auf Welt.
7: Wenn dem Wähler es nicht mehr gefällt, dass er nicht mal eine politische Richtungsentscheidung treffen kann, denn nach der Wahl wirken dieselben Parteien zusammen, die vor der Wahl schon zusammengewirkt haben, dann wird der Wähler eines Tages die AfD mit der absoluten Mehrheit der Mandate im Parlament ausstatten. Insofern wäre es schon vernünftiger seitens der etablierten Parteien, sich zu überlegen, was sie denn falsch gemacht haben beim Umgang mit der AfD.
6: Die Stimmung am deutschen Arbeitsmarkt hat sich im Mai etwas verbessert. Das Beschäftigungsbarometer des Münchner IFO-Instituts legte nach dem zuletzt starken Rückgang wieder leicht zu. Damit fallen die Erwartungen der Unternehmen weniger pessimistisch aus als noch im April. Trotz der leichten Erholung bleibt die Lage am Arbeitsmarkt jedoch angespannt. Die Bundesregierung will Menschenhandel künftig härter bestrafen und die Strafverfolgung ausweiten. Ein neuer Gesetzesentwurf nimmt Täter ins Visier, die Menschen mit falschen Versprechungen in Zwangsarbeit bringen. Künftig sollen auch Kunden belangt werden können, die Leistungen von Opfern in Anspruch nehmen. Das könnte neben der Prostitution auch andere Bereiche wie Bau, Fleischindustrie oder Nagelstudios betreffen.
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8: In der Wetterredaktion ist Luisa Walpert. Das Land zeigt heute heiteres bis sonniges und vielfach trockenes Wetter. In den Alpen und im Mittelgebirge bilden sich im Tagesverlauf Quellwolken mit geringem Schauer- und Gewitterrisiko. Die Temperaturen erreichen in Küstenregionen etwa 15, sonst vereinzelt bis 30 Grad. Der Wind weht schwach. Die Nacht zeigt einen klaren Himmel und überwiegend niederschlagsfreie Bedingungen. Die Temperaturen sinken auf 6 bis 14 und in kühleren Lagen auf etwa 4 Grad. Der Start ins Wochenende bringt zunächst viel Sonne und später teils dichte Wolken mit kräftigen Gewittern. Die Temperaturen erreichen 26 bis 33 Grad. Lokal sind starke Unwetter mit Starkregen und Sturmböen nicht ausgeschlossen.
5: So viel zu den Nachrichten und dem Wetter. Wir wünschen allen Hörern weiterhin viel Spaß bei Fantastic Radio.
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6: Mit Michael Miem. Der aktuelle Ebola-Ausbruch in der Demokratischen Republik Kongo wird nach Einschätzung von Experten durch mangelnde medizinische Ausstattung zusätzlich erschwert. Die Tropenärztin Schneider aus Tübingen berichtet, dass Proben von Verdachtsfällen weiterhin über weite Strecken in die Hauptstadt Kinshasa gebracht werden müssen. In der betroffenen Region fehlten bislang geeignete Labore für schnelle Tests. Der Aufbau entsprechender Kapazitäten läuft derzeit erst an. Die Wirtschaftsweisen warnen vor einem deutlichen Anstieg der Sozialbeiträge in Deutschland. Nach Berechnungen des Sachverständigenrats könnten die Abgaben bis zum Jahr 2040 auf nahezu 50% steigen, wenn die aktuelle Gesetzeslage bestehen bleibt. Betroffen wären alle Bereiche der Sozialversicherung. Die Experten sehen darin eine wachsende Belastung für Beschäftigte und Wirtschaft. Die Umfrageergebnisse für die Regierung sind schlecht. Und auch für Kanzler Merz wird die Luft dünn. In Berlin kursieren Gerüchte um einen möglichen Kanzlertausch. Für einen Kanzlerwechsel müsste aus den Reihen der Koalition ein konstruktives Misstrauensvotum oder vom Bundeskanzler selber die Vertrauensfrage gestellt werden. Der Politikwissenschaftler Werner Patzelt auf Welt.
7: Wenn dem Wähler es nicht mehr gefällt, dass er nicht mehr eine politische Richtungsentscheidung treffen kann, denn nach der Wahl wirken dieselben Parteien zusammen, die vor der Wahl schon zusammen gewirkt haben, dann wird der Wähler eines Tages die AfD mit der absoluten Mehrheit der Mandate im Parlament ausstatten. Insofern wäre es schon vernünftiger seitens der etablierten Parteien, sich zu überlegen, was sie denn falsch gemacht haben beim Umgang mit der AfD.
6: Die Stimmung am deutschen Arbeitsmarkt hat sich im Mai etwas verbessert. Das Beschäftigungsbarometer des Münchner IFO-Instituts legte nach dem zuletzt starken Rückgang wieder leicht zu. Damit fallen die Erwartungen der Unternehmen weniger pessimistisch aus als noch im April. Trotz der leichten Erholung bleibt die Lage am Arbeitsmarkt jedoch angespannt. Die Bundesregierung will Menschenhandel künftig härter bestrafen und die Strafverfolgung ausweiten. Ein neuer Gesetzesentwurf nimmt Täter ins Visier, die Menschen mit falschen Versprechungen in Zwangsarbeit bringen. Künftig sollen auch Kunden belangt werden können, die Leistungen von Opfern in Anspruch nehmen. Das könnte neben der Prostitution auch andere Bereiche wie Bau, Fleischindustrie oder Nagelstudios betreffen.
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8: In der Wetterredaktion ist Luisa Walpert. Das Land zeigt heute heiteres bis sonniges und vielfach trockenes Wetter. In den Alpen und im Mittelgebirge bilden sich im Tagesverlauf Quellwolken mit geringem Schauer- und Gewitterrisiko. Die Temperaturen erreichen in Küstenregionen etwa 15, sonst vereinzelt bis 30 Grad. Der Wind weht schwach. Die Nacht zeigt einen klaren Himmel und überwiegend niederschlagsfreie Bedingungen. Die Temperaturen sinken auf 6 bis 14 und in kühleren Lagen auf etwa 4 Grad. Der Start ins Wochenende bringt zunächst viel Sonne und später teils dichte Wolken mit kräftigen Gewittern. Die Temperaturen erreichen 26 bis 33 Grad. Lokal sind starke Unwetter mit Starkregen und Sturmböen nicht ausgeschlossen.
5: So viel zu den Nachrichten und dem Wetter. Wir wünschen allen Hörern weiterhin viel Spaß bei Fantastic Radio.
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6: Mit Michael Miem. Der aktuelle Ebola-Ausbruch in der Demokratischen Republik Kongo wird nach Einschätzung von Experten durch mangelnde medizinische Ausstattung zusätzlich erschwert. Die Tropenärztin Schneider aus Tübingen berichtet, dass Proben von Verdachtsfällen weiterhin über weite Strecken in die Hauptstadt Kinshasa gebracht werden müssen. In der betroffenen Region fehlten bislang geeignete Labore für schnelle Tests. Der Aufbau entsprechender Kapazitäten läuft derzeit erst an. Die Wirtschaftsweisen warnen vor einem deutlichen Anstieg der Sozialbeiträge in Deutschland. Nach Berechnungen des Sachverständigenrats könnten die Abgaben bis zum Jahr 2040 auf nahezu 50% steigen, wenn die aktuelle Gesetzeslage bestehen bleibt. Betroffen wären alle Bereiche der Sozialversicherung. Die Experten sehen darin eine wachsende Belastung für Beschäftigte und Wirtschaft. Die Umfrageergebnisse für die Regierung sind schlecht. Und auch für Kanzler Merz wird die Luft dünn. In Berlin kursieren Gerüchte um einen möglichen Kanzlertausch. Für einen Kanzlerwechsel müsste aus den Reihen der Koalition ein konstruktives Misstrauensvotum oder vom Bundeskanzler selber die Vertrauensfrage gestellt werden. Der Politikwissenschaftler Werner Patzelt auf Welt.
7: Wenn dem Wähler es nicht mehr gefällt, dass er nicht mal eine politische Richtungsentscheidung treffen kann, denn nach der Wahl wirken dieselben Parteien zusammen, die vor der Wahl schon zusammengewirkt haben, dann wird der Wähler eines Tages die AfD mit der absoluten Mehrheit der Mandate im Parlament ausstatten. Insofern wäre es schon vernünftiger seitens der etablierten Parteien, sich zu überlegen, was sie denn falsch gemacht haben beim Umgang mit der AfD.
6: Die Stimmung am deutschen Arbeitsmarkt hat sich im Mai etwas verbessert. Das Beschäftigungsbarometer des Münchner IFO-Instituts legte nach dem zuletzt starken Rückgang wieder leicht zu. Damit fallen die Erwartungen der Unternehmen weniger pessimistisch aus als noch im April. Trotz der leichten Erholung bleibt die Lage am Arbeitsmarkt jedoch angespannt. Die Bundesregierung will Menschenhandel künftig härter bestrafen und die Strafverfolgung ausweiten. Ein neuer Gesetzesentwurf nimmt Täter ins Visier, die Menschen mit falschen Versprechungen in Zwangsarbeit bringen. Künftig sollen auch Kunden belangt werden können, die Leistungen von Opfern in Anspruch nehmen. Das könnte neben der Prostitution auch andere Bereiche wie Bau, Fleischindustrie oder Nagelstudios betreffen.
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8: In der Wetterredaktion ist Luisa Walpert. Das Land zeigt heute heiteres bis sonniges und vielfach trockenes Wetter. In den Alpen und im Mittelgebirge bilden sich im Tagesverlauf Quellwolken mit geringem Schauer- und Gewitterrisiko. Die Temperaturen erreichen in Küstenregionen etwa 15, sonst vereinzelt bis 30 Grad. Der Wind weht schwach. Die Nacht zeigt einen klaren Himmel und überwiegend niederschlagsfreie Bedingungen. Die Temperaturen sinken auf 6 bis 14 und in kühleren Lagen auf etwa 4 Grad. Der Start ins Wochenende bringt zunächst viel Sonne und später teils dichte Wolken mit kräftigen Gewittern. Die Temperaturen erreichen 26 bis 33 Grad. Lokal sind starke Unwetter mit Starkregen und Sturmböen nicht ausgeschlossen.
5: So viel zu den Nachrichten und dem Wetter. Wir wünschen allen Hörern weiterhin viel Spaß bei Fantastic Radio.
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6: Mit Michael Miem. Der aktuelle Ebola-Ausbruch in der Demokratischen Republik Kongo wird nach Einschätzung von Experten durch mangelnde medizinische Ausstattung zusätzlich erschwert. Die Tropenärztin Schneider aus Tübingen berichtet, dass Proben von Verdachtsfällen weiterhin über weite Strecken in die Hauptstadt Kinshasa gebracht werden müssen. In der betroffenen Region fehlten bislang geeignete Labore für schnelle Tests. Der Aufbau entsprechender Kapazitäten läuft derzeit erst an. Die Wirtschaftsweisen warnen vor einem deutlichen Anstieg der Sozialbeiträge in Deutschland. Nach Berechnungen des Sachverständigenrats könnten die Abgaben bis zum Jahr 2040 auf nahezu 50% steigen, wenn die aktuelle Gesetzeslage bestehen bleibt. Betroffen wären alle Bereiche der Sozialversicherung. Die Experten sehen darin eine wachsende Belastung für Beschäftigte und Wirtschaft. Die Umfrageergebnisse für die Regierung sind schlecht. Und auch für Kanzler Merz wird die Luft dünn. In Berlin kursieren Gerüchte um einen möglichen Kanzlertausch. Für einen Kanzlerwechsel müsste aus den Reihen der Koalition ein konstruktives Misstrauensvotum oder vom Bundeskanzler selber die Vertrauensfrage gestellt werden. Der Politikwissenschaftler Werner Patzelt auf Welt.
7: Wenn dem Wähler es nicht mehr gefällt, dass er nicht mehr eine politische Richtungsentscheidung treffen kann, denn nach der Wahl wirken dieselben Parteien zusammen, die vor der Wahl schon zusammengewirkt haben, dann wird der Wähler eines Tages die AfD mit der absoluten Mehrheit der Mandate im Parlament ausstatten. Insofern wäre es schon vernünftiger seitens der etablierten Parteien, sich zu überlegen, was sie denn falsch gemacht haben beim Umgang mit der AfD.
6: Die Stimmung am deutschen Arbeitsmarkt hat sich im Mai etwas verbessert. Das Beschäftigungsbarometer des Münchner IFO-Instituts legte nach dem zuletzt starken Rückgang wieder leicht zu. Damit fallen die Erwartungen der Unternehmen weniger pessimistisch aus als noch im April. Trotz der leichten Erholung bleibt die Lage am Arbeitsmarkt jedoch angespannt. Die Bundesregierung will Menschenhandel künftig härter bestrafen und die Strafverfolgung ausweiten. Ein neuer Gesetzesentwurf nimmt Täter ins Visier, die Menschen mit falschen Versprechungen in Zwangsarbeit bringen. Künftig sollen auch Kunden belangt werden können, die Leistungen von Opfern in Anspruch nehmen. Das könnte neben der Prostitution auch andere Bereiche wie Bau, Fleischindustrie oder Nagelstudios betreffen.
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8: In der Wetterredaktion ist Luisa Walpert. Das Land zeigt heute heiteres bis sonniges und vielfach trockenes Wetter. In den Alpen und im Mittelgebirge bilden sich im Tagesverlauf Quellwolken mit geringem Schauer- und Gewitterrisiko. Die Temperaturen erreichen in Küstenregionen etwa 15, sonst vereinzelt bis 30 Grad. Der Wind weht schwach. Die Nacht zeigt einen klaren Himmel und überwiegend niederschlagsfreie Bedingungen. Die Temperaturen sinken auf 6 bis 14 und in kühleren Lagen auf etwa 4 Grad. Der Start ins Wochenende bringt zunächst viel Sonne und später teils dichte Wolken mit kräftigen Gewittern. Die Temperaturen erreichen 26 bis 33 Grad. Lokal sind starke Unwetter mit Starkregen und Sturmböen nicht ausgeschlossen.
5: So viel zu den Nachrichten und dem Wetter. Wir wünschen allen Hörern weiterhin viel Spaß bei Fantastic Radio.
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6: Im Studio ist Michael Mien. Die Europäische Union will derzeit keinen eigenen Chefverhandler für mögliche Friedensgespräche zwischen Russland und der Ukraine ernennen. Nach Angaben mehrerer EU-Vertreter halten Außenbeauftragte Kallas und wichtige Mitgliedstaaten wie Deutschland einen solchen Schritt momentan nicht für sinnvoll. Das Thema wurde bei einem informellen Treffen der EU-Außenminister in Zypern beraten. Mit dem Lobito-Korridor entsteht in Afrika eine neue wichtige Transportstrecke für Rohstoffe der Energiewende. Die Bahnroute soll Bodenschätze wie Kupfer, Kobalt, Lithium und seltene Erden aus Regionen in Angola, Sambia und dem Kongo schneller nach Europa bringen. Ziel ist neben einem günstigeren Transport auch den wachsenden Einfluss Chinas in Afrika einzudämmen. Geht es nach der Fraktion Die Linke, dann dürfen künftig auch Ausländer in Deutschland wählen. Zur Begründung heißt es, sie seien dauerhafte Bewohner des Landes.
7: Wir sehen darin eben ein großes Demokratiedefizit, weil die Menschen hier ihren Lebensmittelpunkt haben. Sie arbeiten hier, sie haben Kinder bekommen, haben Kinder großgezogen. Die Kinder sind vielleicht auch Deutsche und sie können weiterhin nicht mitentscheiden. Deshalb fordern wir auch ein Wahlrecht für diese Menschen.
6: Kritiker sehen eher, dass Die Linke im Wahlkampf damit auf Stimmen gehen will. So auch der Politikwissenschaftler Oliver Lempke.
8: Die Linkspartei war ja relativ erfolgreich zu resonieren mit außenpolitischen Themen, Stichwort Gaza, mit einer relativ stark pro-palästinensischen Haltung. Und damit hat man ja schon auch Erfolg erzielt im Bereich derjenigen, die mit Migrationshintergrund aus dem arabischen Raum sozusagen zur Linken gefunden haben, Mitglieder oder Unterstützer.
6: Geflüchtete haben in Deutschland laut einer Studie besonders in den ersten Jahren nach ihrer Ankunft Schwierigkeiten beim Zugang zur medizinischen Versorgung. Nach Angaben des Deutschen Instituts für Wirtschaftsforschung erschweren unter anderem lange Wartezeiten, finanzielle Belastungen und weite Wege eine schnelle Behandlung. Viele Betroffene hätten zudem Probleme, sich im deutschen Gesundheitssystem zurechtzufinden. Soweit der Blick auf die aktuellen Meldungen aus der Nachrichtenredaktion.
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9: In der Wetterredaktion ist Luisa Walpert. Das Land zeigt heute heiteres bis sonniges und vielfach trockenes Wetter. In den Alpen und im Mittelgebirge bilden sich im Tagesverlauf Quellwolken mit geringem Schauer- und Gewitterrisiko. Die Temperaturen erreichen in Küstenregionen etwa 15, sonst vereinzelt bis 30 Grad. Der Wind weht schwach. Die Nacht zeigt einen klaren Himmel und überwiegend niederschlagsfreie Bedingungen. Die Temperaturen sinken auf 6 bis 14 und in kühleren Lagen auf etwa 4 Grad. Der Start ins Wochenende bringt zunächst viel Sonne und später teils dichte Wolken mit kräftigen Gewittern. Die Temperaturen erreichen 26 bis 33 Grad. Lokal sind starke Unwetter mit Starkregen und Sturmböen nicht ausgeschlossen.
5: So viel zu den Nachrichten und dem Wetter. Wir wünschen allen Hörern weiterhin viel Spaß bei Fantastic Radio.
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6: Im Studio ist Michael Miem. Die Europäische Union will derzeit keinen eigenen Chefverhandler für mögliche Friedensgespräche zwischen Russland und der Ukraine ernennen. Nach Angaben mehrerer EU-Vertreter halten Außenbeauftragte Kallas und wichtige Mitgliedstaaten wie Deutschland einen solchen Schritt momentan nicht für sinnvoll. Das Thema wurde bei einem informellen Treffen der EU-Außenminister in Zypern beraten. Mit dem Lobito-Korridor entsteht in Afrika eine neue wichtige Transportstrecke für Rohstoffe der Energiewende. Die Bahnroute soll Bodenschätze wie Kupfer, Kobalt, Lithium und seltene Erden aus Regionen in Angola, Sambia und dem Kongo schneller nach Europa bringen. Ziel ist neben einem günstigeren Transport auch, den wachsenden Einfluss Chinas in Afrika einzudämmen. Geht es nach der Fraktion Die Linke, dann dürfen künftig auch Ausländer in Deutschland wählen. Zur Begründung heißt es, sie seien dauerhafte Bewohner des Landes.
7: Wir sehen darin eben ein großes Demokratiedefizit, weil die Menschen hier ihren Lebensmittelpunkt haben. Sie arbeiten hier, sie haben Kinder bekommen, haben Kinder großgezogen. Die Kinder sind vielleicht auch Deutsche und sie können weiterhin nicht mitentscheiden. Deshalb fordern wir auch ein Wahlrecht für diese Menschen.
6: Kritiker sehen eher, dass Die Linke im Wahlkampf damit auf Stimmenfang gehen will. So auch der Politikwissenschaftler Oliver Lempke.
8: Die Linkspartei war ja relativ erfolgreich zu resonieren mit außenpolitischen Themen, Stichwort Gaza, mit einer relativ stark pro-palästinensischen Haltung. Und damit hat man ja schon auch Erfolg erzielt im Bereich derjenigen, die mit Migrationshintergrund aus dem arabischen Raum sozusagen zur Linken gefunden haben, Mitglieder oder Unterstützer.
6: Geflüchtete haben in Deutschland laut einer Studie besonders in den ersten Jahren nach ihrer Ankunft Schwierigkeiten beim Zugang zur medizinischen Versorgung. Nach Angaben des Deutschen Instituts für Wirtschaftsforschung erschweren unter anderem lange Wartezeiten, finanzielle Belastungen und weite Wege eine schnelle Behandlung. Viele Betroffene hätten zudem Probleme, sich im deutschen Gesundheitssystem zurechtzufinden. Soweit der Blick auf die aktuellen Meldungen aus der Nachrichtenredaktion.
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9: In der Wetterredaktion ist Luisa Walpert. Das Land zeigt heute heiteres bis sonniges und vielfach trockenes Wetter. In den Alpen und im Mittelgebirge bilden sich im Tagesverlauf Quellwolken mit geringem Schauer- und Gewitterrisiko. Die Temperaturen erreichen in Küstenregionen etwa 15, sonst vereinzelt bis 30 Grad. Der Wind weht schwach. Die Nacht zeigt einen klaren Himmel und überwiegend niederschlagsfreie Bedingungen. Die Temperaturen sinken auf 6 bis 14 und in kühleren Lagen auf etwa 4 Grad. Der Start ins Wochenende bringt zunächst viel Sonne und später teils dichte Wolken mit kräftigen Gewittern. Die Temperaturen erreichen 26 bis 33 Grad. Lokal sind starke Unwetter mit Starkregen und Sturmböen nicht ausgeschlossen.
5: So viel zu den Nachrichten und dem Wetter. Wir wünschen allen Hörern weiterhin viel Spaß bei Fantastic Radio.
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7: Im Studio ist Michael Miem. Die Europäische Union will derzeit keinen eigenen Chefverhandler für mögliche Friedensgespräche zwischen Russland und der Ukraine ernennen. Nach Angaben mehrerer EU-Vertreter halten Außenbeauftragte Kallas und wichtige Mitgliedstaaten wie Deutschland einen solchen Schritt momentan nicht für sinnvoll. Das Thema wurde bei einem informellen Treffen der EU-Außenminister in Zypern beraten. Mit dem Lobito-Korridor entsteht in Afrika eine neue wichtige Transportstrecke für Rohstoffe der Energiewende. Die Bahnroute soll Bodenschätze wie Kupfer, Kobalt, Lithium und seltene Erden aus Regionen in Angola, Sambia und dem Kongo schneller nach Europa bringen. Ziel ist neben einem günstigeren Transport auch den wachsenden Einfluss Chinas in Afrika einzudämmen. Geht es nach der Fraktion Die Linke, dann dürfen künftig auch Ausländer in Deutschland wählen. Zur Begründung heißt es, sie seien dauerhafte Bewohner des Landes.
8: Wir sehen darin eben ein großes Demokratiedefizit, weil die Menschen hier ihren Lebensmittelpunkt haben. Sie arbeiten hier, sie haben Kinder bekommen, haben Kinder großgezogen. Die Kinder sind vielleicht auch Deutsche und sie können weiterhin nicht mitentscheiden. Deshalb fordern wir auch ein Wahlrecht für diese Menschen.
7: Kritiker sehen eher, dass Die Linke im Wahlkampf damit auf Stimmen Fang gehen will. So auch der Politikwissenschaftler Oliver Lemke.
9: Die Linkspartei war ja relativ erfolgreich zu resonieren mit außenpolitischen Themen, Stichwort Gaza, mit einer relativ stark pro-palästinensischen Haltung. Und damit hat man ja schon auch Erfolg erzielt im Bereich derjenigen, die mit Migrationshintergrund aus dem arabischen Raum sozusagen zur Linken gefunden haben, Mitglieder oder Unterstützer.
7: Geflüchtete haben in Deutschland laut einer Studie besonders in den ersten Jahren nach ihrer Ankunft Schwierigkeiten beim Zugang zur medizinischen Versorgung. Nach Angaben des Deutschen Instituts für Wirtschaftsforschung erschweren unter anderem lange Wartezeiten, finanzielle Belastungen und weite Wege eine schnelle Behandlung. Viele Betroffene hätten zudem Probleme, sich im deutschen Gesundheitssystem zurechtzufinden. Soweit der Blick auf die aktuellen Meldungen aus der Nachrichtenredaktion.
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10: In der Wetterredaktion ist Luisa Walpert. Das Land zeigt heute heiteres bis sonniges und vielfach trockenes Wetter. In den Alpen und im Mittelgebirge bilden sich im Tagesverlauf Quellwolken mit geringem Schauer- und Gewitterrisiko. Die Temperaturen erreichen in Küstenregionen etwa 15, sonst vereinzelt bis 30 Grad. Der Wind weht schwach. Die Nacht zeigt einen klaren Himmel und überwiegend niederschlagsfreie Bedingungen. Die Temperaturen sinken auf 6 bis 14 und in kühleren Lagen auf etwa 4 Grad. Der Start ins Wochenende bringt zunächst viel Sonne und später teils dichte Wolken mit kräftigen Gewittern. Die Temperaturen erreichen 26 bis 33 Grad. Lokal sind starke Unwetter mit Starkregen und Sturmböen nicht ausgeschlossen.
6: So viel zu den Nachrichten und dem Wetter. Wir wünschen allen Hörern weiterhin viel Spaß bei Fantastic Radio.
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6: Im Studio ist Michael Miem. Die Europäische Union will derzeit keinen eigenen Chefverhandler für mögliche Friedensgespräche zwischen Russland und der Ukraine ernennen. Nach Angaben mehrerer EU-Vertreter halten Außenbeauftragte Kallas und wichtige Mitgliedstaaten wie Deutschland einen solchen Schritt momentan nicht für sinnvoll. Das Thema wurde bei einem informellen Treffen der EU-Außenminister in Zypern beraten. Mit dem Lobito-Korridor entsteht in Afrika eine neue wichtige Transportstrecke für Rohstoffe der Energiewende. Die Bahnroute soll Bodenschätze wie Kupfer, Kobalt, Lithium und seltene Erden aus Regionen in Angola, Sambia und dem Kongo schneller nach Europa bringen. Ziel ist neben einem günstigeren Transport auch den wachsenden Einfluss Chinas in Afrika einzudämmen. Geht es nach der Fraktion Die Linke, dann dürfen künftig auch Ausländer in Deutschland wählen. Zur Begründung heißt es, sie seien dauerhafte Bewohner des Landes.
7: Wir sehen darin eben ein großes Demokratiedefizit, weil die Menschen hier ihren Lebensmittelpunkt haben. Sie arbeiten hier, sie haben Kinder bekommen, haben Kinder großgezogen. Die Kinder sind vielleicht auch Deutsche und sie können weiterhin nicht mitentscheiden. Deshalb fordern wir auch ein Wahlrecht für diese Menschen.
6: Kritiker sehen eher, dass Die Linke im Wahlkampf damit auf Stimmen Fang gehen will. So auch der Politikwissenschaftler Oliver Lemke.
8: Die Linkspartei war ja relativ erfolgreich zu resonieren mit außenpolitischen Themen, Stichwort Gaza, mit einer relativ stark pro-palästinensischen Haltung. Und damit hat man ja schon auch Erfolg erzielt im Bereich derjenigen, die mit Migrationshintergrund aus dem arabischen Raum sozusagen zur Linken gefunden haben, Mitglieder oder Unterstützer.
6: Geflüchtete haben in Deutschland laut einer Studie besonders in den ersten Jahren nach ihrer Ankunft Schwierigkeiten beim Zugang zur medizinischen Versorgung. Nach Angaben des Deutschen Instituts für Wirtschaftsforschung erschweren unter anderem lange Wartezeiten, finanzielle Belastungen und weite Wege eine schnelle Behandlung. Viele Betroffene hätten zudem Probleme, sich im deutschen Gesundheitssystem zurechtzufinden. Soweit der Blick auf die aktuellen Meldungen aus der Nachrichtenredaktion.
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9: In der Wetterredaktion ist Luisa Walpert. Das Land zeigt heute heiteres bis sonniges und vielfach trockenes Wetter. In den Alpen und im Mittelgebirge bilden sich im Tagesverlauf Quellwolken mit geringem Schauer- und Gewitterrisiko. Die Temperaturen erreichen in Küstenregionen etwa 15, sonst vereinzelt bis 30 Grad. Der Wind weht schwach. Die Nacht zeigt einen klaren Himmel und überwiegend niederschlagsfreie Bedingungen. Die Temperaturen sinken auf 6 bis 14 und in kühleren Lagen auf etwa 4 Grad. Der Start ins Wochenende bringt zunächst viel Sonne und später teils dichte Wolken mit kräftigen Gewittern. Die Temperaturen erreichen 26 bis 33 Grad. Lokal sind starke Unwetter mit Starkregen und Sturmböen nicht ausgeschlossen.
5: So viel zu den Nachrichten und dem Wetter. Wir wünschen allen Hörern weiterhin viel Spaß bei Fantastic Radio.
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6: Im Studio ist Michael Miem. Die Europäische Union will derzeit keinen eigenen Chefverhandler für mögliche Friedensgespräche zwischen Russland und der Ukraine ernennen. Nach Angaben mehrerer EU-Vertreter halten Außenbeauftragte Kallas und wichtige Mitgliedstaaten wie Deutschland einen solchen Schritt momentan nicht für sinnvoll. Das Thema wurde bei einem informellen Treffen der EU-Außenminister in Zypern beraten. Mit dem Lobito-Korridor entsteht in Afrika eine neue wichtige Transportstrecke für Rohstoffe der Energiewende. Die Bahnroute soll Bodenschätze wie Kupfer, Kobalt, Lithium und seltene Erden aus Regionen in Angola, Sambia und dem Kongo schneller nach Europa bringen. Ziel ist neben einem günstigeren Transport auch den wachsenden Einfluss Chinas in Afrika einzudämmen. Geht es nach der Fraktion Die Linke, dann dürfen künftig auch Ausländer in Deutschland wählen. Zur Begründung heißt es, sie seien dauerhafte Bewohner des Landes.
7: Wir sehen darin eben ein großes Demokratiedefizit, weil die Menschen hier ihren Lebensmittelpunkt haben. Sie arbeiten hier, sie haben Kinder bekommen, haben Kinder großgezogen. Die Kinder sind vielleicht auch Deutsche und sie können weiterhin nicht mitentscheiden. Deshalb fordern wir auch ein Wahlrecht für diese Menschen.
6: Kritiker sehen eher, dass Die Linke im Wahlkampf damit auf Stimmen gehen will. So auch der Politikwissenschaftler Oliver Lempke.
8: Die Linkspartei war ja relativ erfolgreich zu resonieren mit außenpolitischen Themen, Stichwort Gaza, mit einer relativ stark pro-palästinensischen Haltung. Und damit hat man ja schon auch Erfolg erzielt im Bereich derjenigen, die mit Migrationshintergrund aus dem arabischen Raum sozusagen zur Linken gefunden haben, Mitglieder oder Unterstützer.
6: Geflüchtete haben in Deutschland laut einer Studie besonders in den ersten Jahren nach ihrer Ankunft Schwierigkeiten beim Zugang zur medizinischen Versorgung. Nach Angaben des Deutschen Instituts für Wirtschaftsforschung erschweren unter anderem lange Wartezeiten, finanzielle Belastungen und weite Wege eine schnelle Behandlung. Viele Betroffene hätten zudem Probleme, sich im deutschen Gesundheitssystem zurechtzufinden. Soweit der Blick auf die aktuellen Meldungen aus der Nachrichtenredaktion. Mit Michael Miem. Nach den heißen Tagen wird das Wetter in Deutschland jetzt wieder unbeständiger. Der Deutsche Wetterdienst warnt besonders im Norden vor teils starken Gewittern. Ab dem späten Nachmittag seien örtlich heftiger Starkregen, größerer Hagel und schwere Sturmböen möglich. Mit den Gewittern endet die aktuelle Hitzewelle vielerorts abrupt. Frankreich will seinen nuklearen Schutzschirm stärker auf europäische Partner ausweiten. Nach Angaben von Präsident Macron schließt sich nun auch Norwegen der französischen Strategie zur atomaren Abschreckung an. Unterdessen hat auch die NATO Umstrukturierungen angekündigt. Unter anderem ist die Ostflanke des Bündnisses betroffen. Auch Deutschland spielt dabei eine große Rolle. Bundesverteidigungsminister Pistorius bei einem Besuch in Kanada.
9: Wir müssen uns weniger auf das konzentrieren, was andere machen. Es geht darum, was wir machen. Vor dem Weißen Haus oder einem anderen Gebäude in der Welt zu sitzen und wie das Kaninchen auf die Schlange zu starren, würde uns nicht stärker machen. Es macht uns schwächer.
6: Auch die Zusammenarbeit mit Kanada soll ausgeweitet werden. Der Sicherheitsexperte Nico Langer auffällt.
10: Zunächst mal gut, finde ich, dass Deutschland, aber auch andere in Europa zu Kanada engen Kontakt halten. Das ist ein NATO-Partner in Nordamerika. Wenn es mit den USA schwierig ist, mit Kanada kann man, glaube ich, noch viele Kooperationen voranbringen. Was das heißt jetzt für diese Phase, in der sich ja immer mehr abzeichnet, dass die Europäer für Sicherheit in Europa selbst sorgen müssen, dass sie viele Aufgaben übernehmen müssen, die bisher die Amerikaner übernommen haben.
6: Trotz Waffenruhe und laufender Verhandlungen haben sich die USA und der Iran in der Straße von Hormuz erneut gegenseitige Angriffe vorgeworfen. Nach US-Angaben griff das Militär eine Stellung an, von der aus Drohnen gesteuert worden seien. Iranische Medien berichteten dagegen, die Revolutionsgarden hätten einen amerikanischen Öltanker zum Umkehren gezwungen. Die Stimmung in der deutschen Chemieindustrie hat sich weiter verschlechtert. Nach Angaben des IFO-Instituts sind die Geschäftserwartungen der Branche im Mai auf den niedrigsten Stand seit Herbst 2022 gefallen. Unternehmen bewerten vor allem ihre Zukunftsaussichten deutlich negativer als noch im Vormonat. Die aktuelle Geschäftslage wurde dagegen etwas besser eingeschätzt. Die Einkommen vieler Beschäftigter in Deutschland haben zum Jahresbeginn erneut stärker zugelegt als die Verbraucherpreise. Nach Angaben des Statistischen Bundesamtes stiegen die Reallöhne im ersten Quartal im Vergleich zum Vorjahreszeitraum spürbar an.
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1: In der Wetterredaktion ist Luisa Walpert. Das Land zeigt heute heiteres bis sonniges und vielfach trockenes Wetter. In den Alpen und im Mittelgebirge bilden sich im Tagesverlauf Quellwolken mit geringem Schauer- und Gewitterrisiko. Die Temperaturen erreichen in Küstenregionen etwa 15, sonst vereinzelt bis 30 Grad. Der Wind weht schwach. Die Nacht zeigt einen klaren Himmel und überwiegend niederschlagsfreie Bedingungen. Die Temperaturen sinken auf 6 bis 14 und in kühleren Lagen auf etwa 4 Grad. Der Start ins Wochenende bringt zunächst viel Sonne und später teils dichte Wolken mit kräftigen Gewittern. Die Temperaturen erreichen 26 bis 33 Grad. Lokal sind starke Unwetter mit Starkregen und Sturmböen nicht ausgeschlossen.
5: So viel zu den Nachrichten und dem Wetter. Wir wünschen allen Hörern weiterhin viel Spaß bei Fantastic Radio.
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4: Mit Michael Miem. Nach den heißen Tagen wird das Wetter in Deutschland jetzt wieder unbeständiger. Der Deutsche Wetterdienst warnt besonders im Norden vor teils starken Gewittern. Ab dem späten Nachmittag seien örtlich heftiger Starkregen, größerer Hagel und schwere Sturmböen möglich. Mit den Gewittern endet die aktuelle Hitzewelle vielerorts abrupt. Frankreich will seinen nuklearen Schutzschirm stärker auf europäische Partner ausweiten. Nach Angaben von Präsident Macron schließt sich nun auch Norwegen der französischen Strategie zur atomaren Abschreckung an. Unterdessen hat auch die NATO Umstrukturierungen angekündigt. Unter anderem ist die Ostflanke des Bündnisses betroffen. Auch Deutschland spielt dabei eine große Rolle. Bundesverteidigungsminister Pistorius bei einem Besuch in Kanada.
5: Wir müssen uns weniger auf das konzentrieren, was andere machen. Es geht darum, was wir machen. Vor dem Weißen Haus oder einem anderen Gebäude in der Welt zu sitzen und wie das Kaninchen auf die Schlange zu starren, würde uns nicht stärker machen. Es macht uns schwächer.
4: Auch die Zusammenarbeit mit Kanada soll ausgeweitet werden. Der Sicherheitsexperte Nico Langer auffällt.
6: Zunächst mal gut, finde ich, dass Deutschland, aber auch andere in Europa zu Kanada engen Kontakt halten. Das ist ein NATO-Partner in Nordamerika. Wenn es mit den USA schwierig ist, mit Kanada kann man, glaube ich, noch viele Kooperationen voranbringen. Was das heißt jetzt für diese Phase, in der sich ja immer mehr abzeichnet, dass die Europäer für Sicherheit in Europa selbst sorgen müssen, dass sie viele Aufgaben übernehmen müssen, die bisher die Amerikaner übernommen haben.
4: Trotz Waffenruhe und laufender Verhandlungen haben sich die USA und der Iran in der Straße von Hormuz erneut gegenseitige Angriffe vorgeworfen. Nach US-Angaben griff das Militär eine Stellung an, von der aus Drohnen gesteuert worden seien. Iranische Medien berichteten dagegen, die Revolutionsgarden hätten einen amerikanischen Öltanker zum Umkehren gezwungen. Die Stimmung in der deutschen Chemieindustrie hat sich weiter verschlechtert. Nach Angaben des IFO-Instituts sind die Geschäftserwartungen der Branche im Mai auf den niedrigsten Stand seit Herbst 2022 gefallen. Unternehmen bewerten vor allem ihre Zukunftsaussichten deutlich negativer als noch im Vormonat. Die aktuelle Geschäftslage wurde dagegen etwas besser eingeschätzt. Die Einkommen vieler Beschäftigter in Deutschland haben zum Jahresbeginn erneut stärker zugelegt als die Verbraucherpreise. Nach Angaben des Statistischen Bundesamtes stiegen die Reallöhne im ersten Quartal im Vergleich zum Vorjahreszeitraum spürbar an.
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7: In der Wetterredaktion ist Luisa Walpert. Das Land zeigt heute heiteres bis sonniges und vielfach trockenes Wetter. In den Alpen und im Mittelgebirge bilden sich im Tagesverlauf Quellwolken mit geringem Schauer- und Gewitterrisiko. Die Temperaturen erreichen in Küstenregionen etwa 15, sonst vereinzelt bis 30 Grad. Der Wind weht schwach. Die Nacht zeigt einen klaren Himmel und überwiegend niederschlagsfreie Bedingungen. Die Temperaturen sinken auf 6 bis 14 und in kühleren Lagen auf etwa 4 Grad. Der Start ins Wochenende bringt zunächst viel Sonne und später teils dichte Wolken mit kräftigen Gewittern. Die Temperaturen erreichen 26 bis 33 Grad. Lokal sind starke Unwetter mit Starkregen und Sturmböen nicht ausgeschlossen.
3: So viel zu den Nachrichten und dem Wetter. Wir wünschen allen Hörern weiterhin viel Spaß bei Fantastic Radio.
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6: Mit Michael Miem. Nach den heißen Tagen wird das Wetter in

0: Deutschland jetzt wieder unbeständiger. Der Deutsche Wetterdienst warnt besonders im Norden vor teils starken Gewittern. Ab dem späten Nachmittag seien örtlich heftiger Starkregen, größerer Hagel und schwere Sturmböen möglich. Mit den Gewittern endet die aktuelle Hitzewelle vielerorts abrupt. Frankreich will seinen nuklearen Schutzschirm stärker auf europäische Partner ausweiten. Nach Angaben von Präsident Macron schließt sich nun auch Norwegen der französischen Strategie zur atomaren Abschreckung an. Unterdessen hat auch die NATO Umstrukturierungen angekündigt. Unter anderem ist die Ostflanke des Bündnisses betroffen. Auch Deutschland spielt dabei eine große Rolle. Bundesverteidigungsminister Pistorius bei einem Besuch in Kanada.
1: Wir müssen uns weniger auf das konzentrieren, was andere machen. Es geht darum, was wir machen. Vor dem Weißen Haus oder einem anderen Gebäude in der Welt zu sitzen und wie das Kaninchen auf die Schlange zu starren, würde uns nicht stärker machen. Es macht uns schwächer.
0: Auch die Zusammenarbeit mit Kanada soll ausgeweitet werden. Der Sicherheitsexperte Nico Langer auffällt.
2: Zunächst mal gut finde ich, dass Deutschland, aber auch andere in Europa zu Kanada engen Kontakt halten. Das ist ein NATO-Partner in Nordamerika. Wenn es mit den USA schwierig ist, mit Kanada kann man, glaube ich, noch viele Kooperationen voranbringen. Was das heißt jetzt für diese Phase, in der sich ja immer mehr abzeichnet, dass die Europäer für Sicherheit in Europa selbst sorgen müssen, dass sie viele Aufgaben übernehmen müssen, die bisher die Amerikaner übernommen haben.
0: Trotz Waffenruhe und laufender Verhandlungen haben sich die USA und der Iran in der Straße von Hormuz erneut gegenseitige Angriffe vorgeworfen. Nach US-Angaben griff das Militär eine Stellung an, von der aus Drohnen gesteuert worden seien. Iranische Medien berichteten dagegen, die Revolutionsgarden hätten einen amerikanischen Öltanker zum Umkehren gezwungen. Die Stimmung in der deutschen Chemieindustrie hat sich weiter verschlechtert. Nach Angaben des IFO-Instituts sind die Geschäftserwartungen der Branche im Mai auf den niedrigsten Stand seit Herbst 2022 gefallen. Unternehmen bewerten vor allem ihre Zukunftsaussichten deutlich negativer als noch im Vormonat. Die aktuelle Geschäftslage wurde dagegen etwas besser eingeschätzt. Die Einkommen vieler Beschäftigter in Deutschland haben zum Jahresbeginn erneut stärker zugelegt als die Verbraucherpreise. Nach Angaben des Statistischen Bundesamtes stiegen die Reallöhne im ersten Quartal im Vergleich zum Vorjahreszeitraum spürbar an.
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4: In der Wetterredaktion ist Luisa Walpert. Das Land zeigt heute heiteres bis sonniges und vielfach trockenes Wetter. In den Alpen und im Mittelgebirge bilden sich im Tagesverlauf Quellwolken mit geringem Schauer- und Gewitterrisiko. Die Temperaturen erreichen in Küstenregionen etwa 15, sonst vereinzelt bis 30 Grad. Der Wind weht schwach. Die Nacht zeigt einen klaren Himmel und überwiegend niederschlagsfreie Bedingungen. Die Temperaturen sinken auf 6 bis 14 und in kühleren Lagen auf etwa 4 Grad. Der Start ins Wochenende bringt zunächst viel Sonne und später teils dichte Wolken mit kräftigen Gewittern. Die Temperaturen erreichen 26 bis 33 Grad. Lokal sind starke Unwetter mit Starkregen und Sturmböen nicht ausgeschlossen.
3: So viel zu den Nachrichten und dem Wetter. Wir wünschen allen Hörern weiterhin viel Spaß bei Fantastic Radio.
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6: Mit Michael Miem. Nach den heißen Tagen wird das Wetter in Deutschland jetzt wieder unbeständiger. Der Deutsche Wetterdienst warnt besonders im Norden vor teils starken Gewittern. Ab dem späten Nachmittag seien örtlich heftiger Starkregen, größerer Hagel und schwere Sturmböen möglich. Mit den Gewittern endet die aktuelle Hitzewelle vielerorts abrupt. Frankreich will seinen nuklearen Schutzschirm stärker auf europäische Partner ausweiten. Nach Angaben von Präsident Macron schließt sich nun auch Norwegen der

0: deutsch-französischen Strategie zur atomaren Abschreckung an. Unterdessen hat auch die NATO Umstrukturierungen angekündigt. Unter anderem ist die Ostflanke des Bündnisses betroffen. Auch Deutschland spielt dabei eine große Rolle. Bundesverteidigungsminister Pistorius bei einem Besuch in Kanada.
1: Wir müssen uns weniger auf das konzentrieren, was andere machen. Es geht darum, was wir machen. Vor dem Weißen Haus oder einem anderen Gebäude in der Welt zu sitzen und wie das Kaninchen auf die Schlange zu starren, würde uns nicht stärker machen, es macht uns schwächer.
0: Auch die Zusammenarbeit mit Kanada soll ausgeweitet werden. Der Sicherheitsexperte Nico Langer auffällt.
2: Zunächst mal gut finde ich, dass Deutschland, aber auch andere in Europa zu Kanada engen Kontakt halten. Das ist ein NATO-Partner in Nordamerika. Wenn es mit den USA schwierig ist, mit Kanada kann man, glaube ich, noch viele Kooperationen voranbringen. Was das heißt jetzt für diese Phase, in der sich ja immer mehr abzeichnet, dass die Europäer für Sicherheit in Europa selbst sorgen müssen, dass sie viele Aufgaben übernehmen müssen, die bisher die Amerikaner übernommen haben.
0: Trotz Waffenruhe und laufender Verhandlungen haben sich die USA und der Iran in der Straße von Hormuz erneut gegenseitige Angriffe vorgeworfen. Nach US-Angaben griff das Militär eine Stellung an, von der aus Drohnen gesteuert worden seien. Iranische Medien berichteten dagegen, die Revolutionsgarden hätten einen amerikanischen Öltanker zum Umkehren gezwungen. Die Stimmung in der deutschen Chemieindustrie hat sich weiter verschlechtert. Nach Angaben des IFO-Instituts sind die Geschäftserwartungen der Branche im Mai auf den niedrigsten Stand seit Herbst 2022 gefallen. Unternehmen bewerten vor allem ihre Zukunftsaussichten deutlich negativer als noch im Vormonat. Die aktuelle Geschäftslage wurde dagegen etwas besser eingeschätzt. Die Einkommen vieler Beschäftigter in Deutschland haben zum Jahresbeginn erneut stärker zugelegt als die Verbraucherpreise. Nach Angaben des Statistischen Bundesamtes stiegen die Reallöhne im ersten Quartal im Vergleich zum Vorjahreszeitraum spürbar an.
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4: In der Wetterredaktion ist Luisa Walpert. Das Land zeigt heute heiteres bis sonniges und vielfach trockenes Wetter. In den Alpen und im Mittelgebirge bilden sich im Tagesverlauf Quellwolken mit geringem Schauer- und Gewitterrisiko. Die Temperaturen erreichen in Küstenregionen etwa 15, sonst vereinzelt bis 30 Grad. Der Wind weht schwach. Die Nacht zeigt einen klaren Himmel und überwiegend niederschlagsfreie Bedingungen. Die Temperaturen sinken auf 6 bis 14 und in kühleren Lagen auf etwa 4 Grad. Der Start ins Wochenende bringt zunächst viel Sonne und später teils dichte Wolken mit kräftigen Gewittern. Die Temperaturen erreichen 26 bis 33 Grad. Lokal sind starke Unwetter mit Starkregen und Sturmböen nicht ausgeschlossen.
3: So viel zu den Nachrichten und dem Wetter. Wir wünschen allen Hörern weiterhin viel Spaß bei Fantastic Radio.
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Unsere Moderatoren Paul Jäger und Heiko Franz begrüßen euch zur guten Laune-Sendung.

0: Ihr seid hier genau richtig bei der guten Laune aus Bad Hersfeld, Pauls und Heikos Music Mix auf Fantastic Radio.
1: Bring mich nach Hause, Mr. Wayne. Hallo, schönen guten Abend am Mikrofon, Heiko Franz.
0: Und Paul Jäger.
1: Yeah!

0: Mega Bass. Ich habe meine Kopfhörer ein bisschen lauter, weil ich einen Ticken älter bin wie du und nicht mehr ganz so gut höre.
1: Ach Gott, nee.
0: Wahnsinn.
1: Richtig geil. Unterwegs sind wir hier auf der Disco- und Hausschiene bei Pauls und Heikos Music Mix. Und damit machen wir auch ein bisschen weiter erstmal.
0: Ich liebe diesen Song, DJ Antoine.

0: David Guetta, One Republic, I Don't Wanna Wait, cooler Hit.
1: Ja, und wir machen weiter mit coolen Hits, coole Produktion von einem super DJ. Hier ist Alle Farben and Gonna Dance With Somebody. Viel Spaß hier bei uns auf der Welle. Here we go.

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1: 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Yeah,

0: Kritik am deutschen Spargel. Ja, ist mir egal. Ich zieh das jetzt durch, auch wenn ich danach das Land verlassen muss. Spargel wird total überschätzt. Die Leute sind besessen von dem Albino-Pimmelgemüse. Alle 3 Meter kommt einem irgendeine Nachbarin entgegen. Mein Mann und ich hatten schon 3-mal Spargel. Halt die Schnauze! Interessiert keine Sau! Jeder Dorfdepp drängt einem seine Spargelweisheiten auf!
1: Das Gequietsche ist das Zeichen dafür, dass der Spargel total frisch ist.
0: Wirklich? Ich dachte, der quietscht vor Angst, weil du ihn befingerst.

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0: coole drei Hits am Stück, abgeschlossen mit dem super Liedchen Stereo Love, Edward Meyer und...
1: Ja, wir machen schön weiter hier auf unserer Welle. Schön, dass ihr alle mit dabei seid im World Wide Web. Viele Grüße.
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1: Ja, hier ist wieder richtig gute Laune bei uns im Studio in Bad Hersfeld. Wir hoffen bei euch ganz genauso.
2: Am heutigen Abend nämlich in unserer kleinen, aber feinen Abendshow Paus und Heikos Music Mix. Und wir grüßen natürlich auch im World Wide Web all unsere
1: Hörerinnen und Hörer.
2: Genau, wir hoffen, ihr habt ganz, ganz viel Spaß. Wir versuchen euch wieder den Abend ein bisschen zu versüßen mit ja ganz bunter Durcheinandermusik.
1: Und am Mikrofon, wie gewohnt für euch,
2: Paul Jäger, Heiko Franz, und hier sind Cool and Gang. Let's go!

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6: Mit Michael Miem. Nach den heißen Tagen wird das Wetter in Deutschland jetzt wieder unbeständiger. Der Deutsche Wetterdienst warnt besonders im Norden vor teils starken Gewittern. Ab dem späten Nachmittag seien örtlich heftiger Starkregen, größere Hagel und schwere Sturmböen möglich. Mit den Gewittern endet die aktuelle Hitzewelle vielerorts abrupt. Frankreich will seinen nuklearen Schutzschirm stärker auf europäische Partner ausweiten. Nach Angaben von Präsident Macron schließt sich nun auch Norwegen der französischen Strategie zur atomaren Abschreckung an. Unterdessen hat auch die NATO Umstrukturierungen angekündigt. Unter anderem ist die Ostflanke des Bündnisses betroffen. Auch Deutschland spielt dabei eine große Rolle. Bundesverteidigungsminister Pistorius bei einem Besuch in Kanada.
7: Wir müssen uns weniger auf das konzentrieren, was andere machen. Es geht darum, was wir machen. Vor dem Weißen Haus oder einem anderen Gebäude in der Welt zu sitzen und wie das Kaninchen auf die Schlange zu starren, würde uns nicht stärker machen. Es macht uns schwächer.
6: Auch die Zusammenarbeit mit Kanada soll ausgeweitet werden. Der Sicherheitsexperte Nico Langer auffällt.
8: Zunächst mal gut finde ich, dass Deutschland, aber auch andere in Europa zu Kanada engen Kontakt halten. Das ist ein NATO-Partner in Nordamerika. Wenn es mit den USA schwierig ist, mit Kanada kann man, glaube ich, noch viele Kooperationen voranbringen. Was das heißt jetzt für diese Phase, in der sich ja immer mehr abzeichnet, dass die Europäer für Sicherheit in Europa selbst sorgen müssen, dass sie viele Aufgaben übernehmen.

0: Interessen, die bisher die Amerikaner übernommen haben.
1: Trotz Waffenruhe und laufender Verhandlungen haben sich die USA und der Iran in der Straße von Hormuz erneut gegenseitige Angriffe vorgeworfen. Nach US-Angaben griff das Militär eine Stellung an, von der aus Drohnen gesteuert worden seien. Iranische Medien berichteten dagegen, die Revolutionsgarden hätten einen amerikanischen Öltanker zum Umkehren gezwungen. Die Stimmung in der deutschen Chemieindustrie hat sich weiter verschlechtert. Nach Angaben des IFO-Instituts sind die Geschäftserwartungen der Branche im Mai auf den niedrigsten Stand seit Herbst 2022 gefallen. Unternehmen bewerten vor allem ihre Zukunftsaussichten deutlich negativer als noch im Vormonat. Die aktuelle Geschäftslage wurde dagegen etwas besser eingeschätzt. Die Einkommen vieler Beschäftigter in Deutschland haben zum Jahresbeginn erneut stärker zugelegt als die Verbraucherpreise. Nach Angaben des Statistischen Bundesamtes stiegen die Reallöhne im ersten Quartal im Vergleich zum Vorjahreszeitraum spürbar an.
2: Und nun noch das Wetter.
3: In der Wetterredaktion ist Luisa Walpert. Das Land zeigt heute heiteres bis sonniges und vielfach trockenes Wetter. In den Alpen und im Mittelgebirge bilden sich im Tagesverlauf Quellwolken mit geringem Schauer- und Gewitterrisiko. Die Temperaturen erreichen in Küstenregionen etwa 15, sonst vereinzelt bis 30 Grad. Der Wind weht schwach. Die Nacht zeigt einen klaren Himmel und überwiegend niederschlagsfreie Bedingungen. Die Temperaturen sinken auf 6 bis 14 und in kühleren Lagen auf etwa 4 Grad. Der Start ins Wochenende bringt zunächst viel Sonne und später teils dichte Wolken mit kräftigen Gewittern. Die Temperaturen erreichen 26 bis 33 Grad. Lokal sind starke Unwetter mit Starkregen und Sturmböen nicht ausgeschlossen.
2: So viel zu den Nachrichten und dem Wetter. Wir wünschen allen Hörern weiterhin viel Spaß bei Fantastic Radio.
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0: echt ein mega Rockklassiker, der im Jahr 1979 völlig zu Recht auf Platz 4 der britischen Charts startete. Whatever You Want.
1: Genau, wir haben einen tollen Musikwunsch für einen wirklich ganz, ganz lieben Menschen.

0: Afterlife, Michael Schulte. Wie gesagt, ein Musikwunsch für einen ganz lieben Menschen und...
1: Ja, wir fahren fort mit Wünschen von lieben Menschen für liebe Menschen. Hier ist die unverkennbare Taylor Swift and August.

0: Zwei schöne romantische Liedchen. Taylor Swift gewünscht natürlich, wie Paul schon gesagt hat, von dem lieben Menschen und Hooligan Atomic Kitten.
1: Ja, und hier ist die Purple Disc Machine. Immer gern gespielt von uns, weil wir es echt richtig geil finden.

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0: kennen wir von früher. Wonderful Life 25, die aktuelle Version von Hurts Purple Disco Machine.
1: Ja, und wir versuchen nach wie vor euch alles zu geben. Eine gute Radiosendung, der mal gerne zuhört. Give me everything. Hier ist Pitbull und habt einen schönen Abend. Okay.

0: Ein wahnsinns toller Titel, SDP, und die schönsten Tage waren schon immer die längsten, oder? Die Nächte, ah, genau.
1: Ach Gott,
0: das ist ja dasselbe, ne?
1: Ja, auf jeden Fall.
0: Ja, Logo.
1: Ja, die schönsten Tage und Nächte sind auch immer die, wo wir einfach mal hier im Studio in Bad Hersfeld die Musik laufen lassen. Ganz nach dem Motto von Shannon, let the music play, hier spielt die Musik an diesem Abend und überhaupt. Haha. Here we go. Hey.

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0: waren 2 Stunden gute Laune aus Bad Hersfeld. Heikos Music, Pauls und Heikos Music Mix. Mensch, jetzt vergesse ich den jungen Mann schon fast.
1: Ach, Mann, kein Thema.
0: Ja, und heute hast du mich gar nicht geärgert. Überhaupt nicht.
1: Überhaupt
0: alles
1: nicht.
0: Toll.
1: So, anstatt wie sonst immer, gell?
0: Nein.
1: Ja, wir grüßen an dieser Stelle nochmal all unsere Hörerinnen und Hörer im World Wide Web. Wir freuen uns, dass ihr mit dabei gewesen seid. Am Mikrofon waren für euch wie gewohnt
0: Heiko Franz
1: und Paul Jäger. Zum Abschluss vor den Nachrichten haben wir noch die Pet Shop Boys für euch. Go West, wir wünschen euch. Am Mikrofon waren für euch wie gewohnt
0: Heiko Franz
1: und Paul Jäger. Zum Abschluss vor den Nachrichten haben wir noch die Pet Shop Boys für euch. Go West, wir wünschen euch viel Spaß in den nachfolgenden Sendungen. Bis

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6: Mit Michael Miem. Nach den heißen Tagen wird das Wetter in Deutschland jetzt wieder unbeständiger. Der Deutsche Wetterdienst warnt besonders im Norden vor teils starken Gewittern. Ab dem späten Nachmittag seien örtlich heftiger Starkregen, größere Hagel und schwere Sturmböen möglich. Mit den Gewittern endet die aktuelle Hitzewelle vielerorts abrupt. Frankreich will seinen nuklearen Schutzschirm stärker auf europäische Partner ausweiten. Nach Angaben von Präsident Macron schließt sich nun auch Norwegen der französischen Strategie zur atomaren Abschreckung an. Unterdessen hat auch die NATO Umstrukturierung

0: Maßnahmen angekündigt. Unter anderem ist die Ostflanke des Bündnisses betroffen. Auch Deutschland spielt dabei eine große Rolle. Bundesverteidigungsminister Pistorius bei einem Besuch in Kanada.
1: Wir müssen uns weniger auf das konzentrieren, was andere machen. Es geht darum, was wir machen. Vor dem Weißen Haus oder einem anderen Gebäude in der Welt zu sitzen und wie das Kaninchen auf die Schlange zu starren, würde uns nicht stärker machen, es macht uns schwächer.
0: Auch die Zusammenarbeit mit Kanada soll ausgeweitet werden. Der Sicherheitsexperte Nico Langer auffällt.
2: Zunächst mal gut finde ich, dass Deutschland, aber auch andere in Europa zu Kanada engen Kontakt halten. Das ist ein NATO-Partner in Nordamerika. Wenn es mit den USA schwierig ist, mit Kanada kann man, glaube ich, noch viele Kooperationen voranbringen. Was das heißt jetzt für diese Phase, in der sich ja immer mehr abzeichnet, dass die Europäer für Sicherheit in Europa selbst sorgen müssen, dass sie viele Aufgaben übernehmen müssen, die bisher die Amerikaner übernommen haben.
0: Trotz Waffenruhe und laufender Verhandlungen haben sich die USA und der Iran in der Straße von Hormuz erneut gegenseitige Angriffe vorgeworfen. Nach US-Angaben griff das Militär eine Stellung an, von der aus Drohnen gesteuert worden seien. Iranische Medien berichteten dagegen, die Revolutionsgarden hätten einen amerikanischen Öltanker zum Umkehren gezwungen. Die Stimmung in der deutschen Chemieindustrie hat sich weiter verschlechtert. Nach Angaben des IFO-Instituts sind die Geschäftserwartungen der Branche im Mai auf den niedrigsten Stand seit Herbst 2022 gefallen. Unternehmen bewerten vor allem ihre Zukunftsaussichten deutlich negativer als noch im Vormonat. Die aktuelle Geschäftslage wurde dagegen etwas besser eingeschätzt. Die Einkommen vieler Beschäftigter in Deutschland haben zum Jahresbeginn erneut stärker zugelegt als die Verbraucherpreise. Nach Angaben des Statistischen Bundesamtes stiegen die Reallöhne im ersten Quartal im Vergleich zum Vorjahreszeitraum spürbar an.
3: Und nun noch das Wetter.
4: In der Wetterredaktion ist Luisa Walpert. Das Land zeigt heute heiteres bis sonniges und vielfach trockenes Wetter. In den Alpen und im Mittelgebirge bilden sich im Tagesverlauf Quellwolken mit geringem Schauer- und Gewitterrisiko. Die Temperaturen erreichen in Küstenregionen etwa 15, sonst vereinzelt bis 30 Grad. Der Wind weht schwach. Die Nacht zeigt einen klaren Himmel und überwiegend niederschlagsfreie Bedingungen. Die Temperaturen sinken auf 6 bis 14 und in kühleren Lagen auf etwa 4 Grad. Der Start ins Wochenende bringt zunächst viel Sonne und später teils dichte Wolken mit kräftigen Gewittern. Die Temperaturen erreichen 26 bis 33 Grad. Lokal sind starke Unwetter mit Starkregen und Sturmböen nicht ausgeschlossen.
3: So viel zu den Nachrichten und dem Wetter. Wir wünschen allen Hörern weiterhin viel Spaß bei Fantastic Radio.
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Unsere Moderatoren Paul Jäger und Heiko Franz begrüßen euch zur guten Laune-Sendung aus Bad Hersfeld.

0: Genau, rockig geht's los bei uns. Kenny Loggins und Danger Zone. Musik aus dem Film Top Gun aus dem Jahr 86. Den gab's übrigens Teil 2 nochmal im Jahr 2022 kam der raus. Haben wir alles gesehen, total cool. Schönen guten Abend auf der guten Launewelle.
1: Ja, schönen guten Abend auch von mir bei Pauls und Heikos Music Mix. Wieder mal 2 Stunden locker vom Hocker hier aus Bad Hersfeld, wie ihr es von uns gewohnt seid. Und wir bleiben ein bisschen rockig hier auf der Welle mit den Dire Straits. Hier ist The Walk of Life. Schönen guten Abend, gute Unterhaltung.
0: Am Mikrofon Heiko Franz und
1: Paul Jäger.
0: Here we go.

0: Sunrise Avenue and Hollywood Hills. Music by Samu Haber. Schöne Klänge auf der Welle.
1: Genau, das ist eigentlich so richtig schöne, gefällige, gute Laune Musik, die man an einem solchen Abend wie heute gut brauchen kann. Ja, und wir haben schöne Musik. Wir haben ihn in 2025 live gesehen auf dem Domplatz in Fulda. Mega, mega, mega, sag ich euch. Wirklich eine Reise wert.

0: Roll with the Punches. Und genau so heißt die Tour, die ich mit meiner Liebsten in 2025 besucht habe, im super tollen Ambiente der Domplatzkonzerte in Fulda.
1: Ja, und jetzt haben wir Marlon Rudette mit seinem Supercharted aus 2012. Anti-Hero, The Brave New World. Gute Unterhaltung bei uns.

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0: tolle, tolle Stimme. Kann ich auch. Ja, sie liebt die Filme und die Bücher von Die Tribute von Panem, unsere liebe Stammhörerin.
1: Ja, ganz genau, aus der dystopischen Romanreihe Die Tribute von Panem, aus der Verfilmung, Originaltitel The Hunger Games und hier ist Fool's Garden. Here we go.

0: Tree.
1: Genau, nochmal der Vollständigkeit halber. Das hier war gerade Lemon Tree. Und davor war natürlich ein ganz toller Musikwunsch unserer Stammhörerin. Musik von Olivia Rodrigo, Can't Catch Me Now.

0: Afterlife von Michael Schulte, noch ein toller Musikwunsch für eine Stammhörerin, für eine ganz, ganz liebe auch wieder. Und wir pumpen heute mal die Frauenquote hier ein bisschen auf. Alles Stammhörerinnen, die sich heute Musik wünschen. Mal schauen.
1: Ja, so machen wir das. So, jetzt haben wir fürs Erste, würde ich sagen, unseren ganzen Sermon abgelassen. Und Heiko, jetzt haben wir was vor.
0: Ich drück mal ein Knöpfchen, okay?
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0: Total cooler Ohrwurm. Genau so heißt der Titel und der Interpret natürlich unverkennbar, der gute Ed Sheeran, sehr sympathisch.
1: Und hier sind Sophie and the Giants, Shut Up and Dance. So machen wir jetzt weiter auf der Welle.

0: I can see clearly now bei Jimmy Cliff. Und einen haben wir noch, bevor wir zu den Kollegen ins Nachrichtenstudio abgeben.
1: Genau, und dann ölen wir schon mal unsere Instrumente. Wir bauen jetzt hier unsere kleine, aber feine Band auf und begrüßen euch gleich zur nächsten Stunde mit ein bisschen Live-Musik von uns beiden. Oh, oh, oh, oh, oh. Das wird witzig. Jo. Also bis gleich. Komm, was so schön ist. Hier ist Musik von Depeche Mode und
0: Just Can't Get Enough.
1: Yeah.

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6: Mit Michael Miem. Nach den heißen Tagen wird das Wetter in Deutschland jetzt wieder unbeständiger. Der Deutsche Wetterdienst warnt besonders im Norden vor teils starken Gewittern. Ab dem späten Nachmittag seien örtlich heftiger Starkregen, größerer Hagel und schwere Sturmböen möglich. Mit den

0: Gewittern endet die aktuelle Hitzewelle vielerorts abrupt. Frankreich will seinen nuklearen Schutzschirm stärker auf europäische Partner ausweiten. Nach Angaben von Präsident Macron schließt sich nun auch Norwegen der französischen Strategie zur atomaren Abschreckung an. Unterdessen hat auch die NATO Umstrukturierungen angekündigt. Unter anderem ist die Ostflanke des Bündnisses betroffen. Auch Deutschland spielt dabei eine große Rolle. Bundesverteidigungsminister Pistorius bei einem Besuch in Kanada.
1: Wir müssen uns weniger auf das konzentrieren, was andere machen. Es geht darum, was wir machen. Vor dem Weißen Haus oder einem anderen Gebäude in der Welt zu sitzen und wie das Kaninchen auf die Schlange zu starren, würde uns nicht stärker machen, es macht uns schwächer.
0: Auch die Zusammenarbeit mit Kanada soll ausgeweitet werden. Der Sicherheitsexperte Nico Lange auffällt.
2: Zunächst mal gut finde ich, dass Deutschland, aber auch andere in Europa zu Kanada engen Kontakt halten. Das ist ein NATO-Partner in Nordamerika. Wenn es mit den USA schwierig ist, mit Kanada kann man, glaube ich, noch viele Kooperationen voranbringen. Was das heißt jetzt für diese Phase, in der sich ja immer mehr abzeichnet, dass die Europäer für Sicherheit in Europa selbst sorgen müssen, dass sie viele Aufgaben übernehmen müssen, die bisher die Amerikaner übernommen haben.
0: Trotz Waffenruhe und laufender Verhandlungen haben sich die USA und der Iran in der Straße von Hormuz erneut gegenseitige Angriffe vorgeworfen. Nach US-Angaben griff das Militär eine Stellung an, von der aus Drohnen gesteuert worden seien. Iranische Medien berichteten dagegen, die Revolutionsgarden hätten einen amerikanischen Öltanker zum Umkehren gezwungen. Die Stimmung in der deutschen Chemieindustrie hat sich weiter verschlechtert. Nach Angaben des ifo-Instituts sind die Geschäftserwartungen der Branche im Mai auf den niedrigsten Stand seit Herbst 2022 gefallen. Unternehmen bewerten vor allem ihre Zukunftsaussichten deutlich negativer als noch im Vormonat. Die aktuelle Geschäftslage wurde dagegen etwas besser eingeschätzt. Die Einkommen vieler Beschäftigter in Deutschland haben zum Jahresbeginn erneut stärker zugelegt als die Verbraucherpreise. Nach Angaben des Statistischen Bundesamtes stiegen die Reallöhne im ersten Quartal im Vergleich zum Vorjahreszeitraum spürbar an.
3: Und nun noch das Wetter.
4: In der Wetterredaktion ist Luisa Walpert. Das Land zeigt heute heiteres bis sonniges und vielfach trockenes Wetter. In den Alpen und im Mittelgebirge bilden sich im Tagesverlauf Quellwolken mit geringem Schauer- und Gewitterrisiko. Die Temperaturen erreichen in Küstenregionen etwa 15, sonst vereinzelt bis 30 Grad. Der Wind weht schwach. Die Nacht zeigt einen klaren Himmel und überwiegend niederschlagsfreie Bedingungen. Die Temperaturen sinken auf 6 bis 14 und in kühleren Lagen auf etwa 4 Grad. Der Start ins Wochenende bringt zunächst viel Sonne und später teils dichte Wolken mit kräftigen Gewittern. Die Temperaturen erreichen 26 bis 33 Grad. Lokal sind starke Unwetter mit Starkregen und Sturmböen nicht ausgeschlossen.
3: So viel zu den Nachrichten und dem Wetter. Wir wünschen allen Hörern weiterhin viel Spaß bei Fantastic Radio.
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1: Jo, willkommen zurück nach den Nachrichten hier auf Fantastic Radio. Eure gute Laune-Show. Die Instrumente sind gerichtet. Ich bin total aufgeregt. Achtung, Paul, ich mach mal.
2: Und los.

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0: einer amerikanischen Highschool-Band, Mitte der 60er Jahre entstanden. 80 Millionen verkaufte Alben werden die Formation Kool and the Gang mit Celebration.
1: Wahnsinn. Ja, gut, gut. Wirklich klasse. Das ist coole Musik. Tja, was haben wir darauf damals getanzt in den 1980er Jahren? Schönen Disco-Fox übrigens, ja. Musik von Mr. Fergal Shaki und
0: A Good Heart. Okay. 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

0: schönen Sound drunter gemixt, schönen Rhythmus, Bass und schon wird so eine Remake, eine Coverversion. Stumbling In und Serial, genau, im Original. Damals von Chris Norman, wenn ich mich recht erinnere. Genau. Magst du es mal ganz kurz anspielen, Paul? Ist jetzt sehr, sehr spontan, sehr spontan, sehr spontan. Mal schauen, ja, ob der junge Mann das hinbekommt. Das Original von damals, haben wir jetzt nicht abgesprochen. Genau, das war die Version von Cyril und hier ist das Original mal ganz kurz angespielt. Genau. Mann, du bist unschlagbar. Das war jetzt echt eine Herausforderung und er ist total cool geblieben. Das gibt's ja nicht. Genau, aber du hattest was ganz, ganz anderes vor, mein Lieber.
1: Ja, das war jetzt die Außenwette bei Wetten, dass.
0: Genau.
1: Die Baggerwette, ja. Nein.
0: Die Baggerwette.
1: Haben wir mal kurz reingehört und jetzt geht's weiter mit guter Musik aus allen Jahrzehnten, wie es die Gewohnheit ist bei Fantastic Radio Pulse und Haikus Music Mix. Hier ist Lutricia McNeil and Ain't That Just the Way. Will nicht?
0: Doch. Jetzt, das kriegst du jetzt auch noch hin. Aber hallo. Es knistert schon mal.
1: Da ist die Gute. Und wir bleiben dran auf dieser unserer Welle und grüßen alle und unsere Hörerinnen und Hörer im World Wide Web. Schön, dass ihr dabei seid. Hier spielt

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0: Superstars, they know her name, she's Miss California. Dante Thomas, einer meiner persönlichen Lieblingshits überhaupt an dieser Stelle.
1: Ja, ja, Tante Paul. Tante. Tante Paula, nee. Ja, hier ist Musik. Wir leiten ein bisschen über zu Eurodance, hast du eben gesagt, ne? Also ist schon mal der Anfang in die 90er Jahre hinein.
0: Stereo Love, denn wir lieben alle das Radio und vor allem Fantastic Radio. Okay.
1: Tante Paula hat die Flecken, ja, ja. Kennst du die Werbung?
0: Ja, aber den kriegen wir nicht bezahlt, dürfen nicht zu laut sagen.
1: Schönen Abend. War das der mit der Ecke oder mit den Flecken?
0: Weiß mit den Flecken.
1: Ach so.
0: Der alte Kreppel wird wieder senil. Okay.

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Wenn der Heiko eins verspricht, dann hält er es auch. Wir versprechen Eurodance, ihr bekommt Eurodance. Das war Sweet Dreams, Labouche. Und wir bleiben dran auf dieser unserer Welle. Hier ist Dr. Alban and It's My Life. Der Zahnarzt steht für sich ein. Dr. Alban, ursprünglich im wahren Leben Zahnarzt, bevor er zur Musik kam. Wahnsinnsgeschichten, die das Leben schreibt. Wieder was gelernt. Okay, here we go. It's My Life. Ja. Yeah.

Guten Tag, meine Damen und Herren. Hier spricht Ihr Flugkapitän des Air Berlin Fluges 7071 nach Palma. Wir freuen uns, dass Sie uns Ihr Vertrauen geschenkt haben und zu uns an Bord gekommen sind. Unter uns sehen Sie die Weite des Ozeans, da links die kleine Insel und dicht daneben direkt unter der brennenden Tragfläche das kleine gelbe Schlauchboot, von dem aus ich jetzt zu Ihnen spreche.

0: Spring, die Action. Das waren 2 Stunden. Pause in Heikos Music Mix.
1: Auf dieser unserer Welle. Es ist unglaublich. Da fliegt man einmal nach Mallorca und dann sind 2 Stunden Radioshow schon wieder vorbei.
0: Ist Wahnsinn. Und die Tragfläche brennt. Zumindest unsere hier im Studio.
1: Ja. Hier war rundum gute Laune in unserem Studio in Bad Hersfeld. Wir hoffen auch bei euch daheim an den Empfangsgeräten.
0: Oh, ja.
1: Ja. Und wir würden uns freuen, wenn ihr uns wohlgesonnen bleibt. Bis zum nächsten Mal am Mikrofon waren für euch
0: Heiko Franz
1: und Paul Jäger. Bevor wir zu den Kollegen abgeben, haben wir hier noch Icona Pop and I Love It. Bis zum nächsten Mal. Ciao, ciao.
0: Und ganz viel Spaß. Hast du schon gesagt in den nachfolgenden Sendungen?
1: Ja.
0: Ah, okay. Ich bin doch schon so alt und senil. Diese laute Musik, die geht mir so an die Nieren. Das ist so schlimm alles hier. Ich bin froh, wenn ich jetzt wieder mit dem Aufzug nach oben fahren kann.
1: Kannst dich hinlegen.
0: Macht's gut.

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2: Mit Michael Miem. Nach den heißen Tagen wird das Wetter in Deutschland jetzt wieder unbeständiger. Der Deutsche Wetterdienst warnt besonders im Norden vor teils starken Gewittern. Ab dem späten Nachmittag seien örtlich heftiger Starkregen, größerer Hagel und schwere Sturmböen möglich. Mit den Gewittern endet die aktuelle Hitzewelle vielerorts abrupt. Frankreich will seinen nuklearen Schutzschirm stärker auf europäische Partner ausweiten. Nach Angaben von Präsident Macron schließt sich nun auch Norwegen der französischen Strategie zur atomaren Abschreckung an. Unterdessen hat auch die NATO Umstrukturierungen angekündigt. Unter anderem ist die Ostflanke des Bündnisses betroffen. Auch Deutschland spielt dabei eine große Rolle. Bundesverteidigungsminister Pistorius bei einem Besuch in Kanada.
3: Wir müssen uns weniger auf das konzentrieren, was andere machen. Es geht darum, was wir machen. Vor dem Weißen Haus oder einem anderen Gebäude in der Welt zu sitzen und wie das Kaninchen auf die Schlange zu starren, würde uns nicht stärker machen. Es macht uns schwächer.
2: Auch die Zusammenarbeit mit Kanada soll ausgeweitet werden. Der Sicherheitsexperte Nico Langer auffällt.
4: Zunächst mal gut finde ich, dass Deutschland, aber auch andere in Europa zu Kanada engen Kontakt halten. Das ist ein NATO-Partner in Nordamerika. Wenn es mit den USA schwierig ist, mit Kanada kann man, glaube ich, noch viele Kooperationen voranbringen. Was das heißt jetzt für diese Phase, in der sich ja immer mehr abzeichnet, dass die Europäer für Sicherheit in Europa selbst sorgen müssen, dass sie viele Aufgaben übernehmen müssen, die bisher die Amerikaner übernommen haben.
2: Trotz Waffenruhe und laufender Verhandlungen haben sich die USA und der Iran in der Straße von Hormuz erneut gegenseitige Angriffe vorgeworfen. Nach US-Angaben griff das Militär eine Stellung an, von der aus Drohnen gesteuert worden seien. Iranische Medien berichteten dagegen, die Revolutionsgarden hätten einen amerikanischen Öltanker zum Umkehren gezwungen. Die Stimmung in der deutschen Chemieindustrie hat sich weiter verschlechtert. Nach Angaben des IFO-Instituts sind die Geschäftserwartungen der Branche im Mai auf den niedrigsten Stand seit Herbst 2022 gefallen. Unternehmen bewerten vor allem ihre Zukunftsaussichten deutlich negativer als noch im Vormonat. Die aktuelle Geschäftslage wurde dagegen etwas besser eingeschätzt. Die Einkommen vieler Beschäftigter in Deutschland haben zum Jahresbeginn erneut stärker zugelegt als die Verbraucherpreise. Nach Angaben des Statistischen Bundesamtes stiegen die Reallöhne im ersten Quartal im Vergleich zum Vorjahreszeitraum spürbar an.
1: Und nun noch das Wetter.
5: In der Wetterredaktion ist Luisa Walpert. Das Land erlebt zum Start ins Wochenende noch einmal viel Sonne und später in einigen Regionen dichte Wolken mit starken Gewittern und viel Regen, teils auch unwetterartig. Die Temperaturen erreichen 26 bis 30 und in besonders warmen Regionen bis zu 33 Grad. Der Wind weht schwach und teilweise mäßig aus wechselnden Richtungen. Die Nacht bringt wechselnde Bewölkung und in einigen Regionen erneut starke Gewitter mit viel Regen. Die Temperaturen sinken auf Werte zwischen 8 und 16 Grad. Das Wochenende zeigt in Deutschland einen wechselhaften Verlauf mit Sonne, Wolken und Schauern.
1: So viel zu den Nachrichten und dem Wetter. Wir wünschen allen Hörern weiterhin viel Spaß bei Fantastic Radio.
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6: Mit Michael Miem. Nach den heißen Tagen wird das Wetter in Deutschland jetzt wieder unbeständiger. Der Deutsche Wetterdienst warnt besonders im Norden vor teils starken Gewittern. Ab dem späten Nachmittag seien örtlich heftiger Starkregen, größerer Hagel und schwere Sturmböen möglich. Mit den Gewittern endet die aktuelle Hitzewelle vielerorts abrupt. Frankreich will seinen nuklearen Schutzschirm stärker auf europäische Partner ausweiten. Nach Angaben von Präsident Macron schließt sich nun auch Norwegen der französischen Strategie zur atomaren Abschreckung an. Unterdessen hat auch die NATO Umstrukturierungen angekündigt. Unter anderem ist die Ostflanke des Bündnisses betroffen. Auch Deutschland spielt dabei eine große Rolle. Bundesverteidigungsminister Pistorius bei einem Besuch in Kanada.
7: Wir müssen uns weniger auf das konzentrieren, was andere

0: machen. Es geht darum, was wir machen. Vor dem Weißen Haus oder einem anderen Gebäude in der Welt zu sitzen und wie das Kaninchen auf die Schlange zu starren, würde uns nicht stärker machen, es macht uns schwächer.
1: Auch die Zusammenarbeit mit Kanada soll ausgeweitet werden. Der Sicherheitsexperte Nico Langer auffällt.
2: Zunächst mal gut finde ich, dass Deutschland, aber auch andere in Europa zu Kanada engen Kontakt halten. Das ist ein NATO-Partner in Nordamerika. Wenn es mit den USA schwierig ist, mit Kanada kann man, glaube ich, noch viele Kooperationen voranbringen. Was das heißt jetzt für diese Phase, in der sich ja immer mehr abzeichnet, dass die Europäer für Sicherheit in Europa selbst sorgen müssen, dass sie viele Aufgaben übernehmen müssen, die bisher die Amerikaner übernommen haben.
1: Trotz Waffenruhe und laufender Verhandlungen haben sich die USA und der Iran in der Straße von Hormuz erneut gegenseitige Angriffe vorgeworfen. Nach US-Angaben griff das Militär eine Stellung an, von der aus Drohnen gesteuert worden seien. Iranische Medien berichteten dagegen, die Revolutionsgarden hätten einen amerikanischen Öltanker zum Umkehren gezwungen. Die Stimmung in der deutschen Chemieindustrie hat sich weiter verschlechtert. Nach Angaben des IFO-Instituts sind die Geschäftserwartungen der Branche im Mai auf den niedrigsten Stand seit Herbst 2022 gefallen. Unternehmen bewerten vor allem ihre Zukunftsaussichten deutlich negativer als noch im Vormonat. Die aktuelle Geschäftslage wurde dagegen etwas besser eingeschätzt. Die Einkommen vieler Beschäftigter in Deutschland haben zum Jahresbeginn erneut stärker zugelegt als die Verbraucherpreise. Nach Angaben des Statistischen Bundesamtes stiegen die Reallöhne im ersten Quartal im Vergleich zum Vorjahreszeitraum spürbar an.
3: Und nun noch das Wetter.
4: In der Wetterredaktion ist Luisa Walpert. Das Land erlebt zum Start ins Wochenende noch einmal viel Sonne und später in einigen Regionen dichte Wolken mit starken Gewittern und viel Regen, teils auch unwetterartig. Die Temperaturen erreichen 26 bis 30 und in besonders warmen Regionen bis zu 33 Grad. Der Wind weht schwach und teilweise mäßig aus wechselnden Richtungen. Die Nacht bringt wechselnde Bewölkung und in einigen Regionen erneut starke Gewitter mit viel Regen. Die Temperaturen sinken auf Werte zwischen 8 und 16 Grad. Das Wochenende zeigt in Deutschland einen wechselhaften Verlauf mit Sonne, Wolken und Schauern.
3: So viel zu den Nachrichten und dem Wetter. Wir wünschen allen Hörern weiterhin viel Spaß bei Fantastic Radio.
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6: Mit Michael Miem. Nach den heißen Tagen wird das Wetter in Deutschland jetzt wieder unbeständiger. Der Deutsche Wetterdienst warnt besonders im Norden vor teils starken Gewittern. Ab dem späten Nachmittag seien örtlich heftiger Starkregen, größerer Hagel und schwere Sturmböen möglich. Mit den Gewittern endet die aktuelle Hitzewelle vielerorts abrupt. Frankreich will seinen nuklearen Schutzschirm stärker auf europäische Partner ausweiten. Nach Angaben von Präsident Macron schließt sich nun auch Norwegen der französischen Strategie zur atomaren Abschreckung an. Unterdessen hat auch die NATO Umstrukturierungen angekündigt. Unter anderem ist die Ostflanke des Bündnisses betroffen. Auch Deutschland spielt dabei eine große Rolle. Bundesverteidigungsminister Pistorius bei einem Besuch in Kanada.
7: Wir müssen uns weniger auf das konzentrieren, was andere machen. Es geht darum, was wir machen. Vor dem Weißen Haus oder einem anderen Gebäude in der Welt zu sitzen und wie das Kaninchen auf die Schlange zu starren, würde uns nicht stärker machen, es macht uns schwächer.
6: Auch die Zusammenarbeit mit Kanada soll ausgeweitet werden. Der Sicherheitsexperte Nico Langer auffällt.
8: Zunächst mal gut finde ich, dass Deutschland, aber auch andere in Europa zu Kanada engen Kontakt halten. Das ist ein NATO-Partner in Nordamerika. Wenn es mit den USA schwierig ist, mit Kanada kann man, glaube ich, noch viele Kooperationen voranbringen. Was das heißt jetzt für diese Phase, in der sich ja immer mehr abzeichnet, dass die Europäer für Sicherheit in Europa selbst sorgen müssen, dass sie viele Aufgaben übernehmen müssen, die bisher die Amerikaner übernommen haben.
6: Trotz Waffenruhe und laufender Verhandlungen haben sich die USA und der Iran in der Straße von Hormuz erneut gegenseitige Angriffe vorgeworfen. Nach US-Angaben griff das Militär eine Stellung an, von der aus Drohnen gesteuert worden.